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1: Ich bin Stefan Schütz. Die Europäische Union sagt dem Verpackungsmüll den Kampf an. Heute tritt eine neue Verordnung in Kraft, die schrittweise etwa Plastik und große Verpackungen ein Stück weit aus dem Alltag verbannen soll. Niklas Treppner berichtet.
2: Für Lebensmittelverpackungen aus Pappe oder Papier gelten ab sofort strengere Grenzwerte bei sogenannten Ewigkeitschemikalien, etwa PFAS. Die sollen zum Beispiel Fett und Wasser abweisen, sind zum Teil aber gesundheitsschädlich. Ab 2030 sollen Verpackungen dann grundsätzlich nicht mehr größer sein als nötig. Pakete dürfen dann viel weniger Luft- und Füllmaterial enthalten.
1: Heute Abend blicken Millionen Menschen zum westlichen Horizont. Es gibt eine Sonnenfinsternis. Schon vor dem Sonnenuntergang schiebt sich der Mond vor die Sonne. In weiten Teilen Europas wird's dämmerig oder sogar richtig dunkel. In Deutschland verdeckt der Mond die Sonne nur teilweise. Spanien hat da mehr Glück. Dort gibt es erstmals seit über 100 Jahren wieder eine totale Sonnenfinsternis. Nach mehr als 4 Jahren Haft in Russland ist der US-Amerikaner Robert Gilman freigekommen. Präsident Trump hat erklärt, Russland habe der Freilassung des 32-Jährigen nach Gesprächen mit Präsident Putin aus humanitären Gründen zugestimmt. Russland hatte den früheren US-Soldaten 2022 festgenommen. Er soll später einen Beamten angegriffen haben. Seine Familie weist das zurück. Unterstützer hatten sich zuletzt besorgt über seinen Gesundheitszustand geäußert. Bei Manching nahe Ingolstadt ist ein Regionalzug an einem beschrankten Bahnübergang mit einem Auto zusammengestoßen. Der 65 Jahre alte Autofahrer ist leicht verletzt worden. Den 132 Fahrgästen im Zug ist nichts passiert. Der Zug war mit rund 120 Stundenkilometern unterwegs. Laut Polizei waren Schranken und Signale zum Unfallzeitpunkt in Betrieb. Die Klimaanlage im Zug funktionierte auch nach dem Unfall. Die Fahrgäste mussten noch ungefähr 1,5 Stunden im Zug bleiben. Freude bei den deutschen Sportlerinnen und Sportlern. Bei der Leichtathletik-EM in Birmingham hat Owen Ansah gestern Bronze über die 100 Meter geholt. Kurz davor hatte sich Hammerwerfer Merlin Hummel Silber gesichert. Und auch bei der Schwimm-EM in Paris lief es rund. Isabel Gose hat über 800 Meter Freistil Silber geholt. Bronze ging an ihre Teamkollegin Maja Werner.
3: Der KI-generierte Autoverkehrsdienst meldet normalen Verkehr in und um München. Mit aktuellen Daten vom MET Norwegen hier das KI-generierte Wetter für München. Zu Beginn des Tages erwarten uns heute früh klare Verhältnisse mit Temperaturen von etwa 19 Grad. Im weiteren Verlauf entwickelt sich das Wetter zu einem sonnigen Mittag mit Höchsttemperaturen um die 27 Grad herum. Auch der Nachmittag bleibt sonnig, wobei wir mit Temperaturen bis zu 29 Grad rechnen können. Am Abend ist es nach wie vor wolkenlos und etwas kühlere Luft sorgt für angenehme 24 Grad. In der Nacht bleibt es sternenklar und die Tiefstwerte gehen auf etwa 17 Grad zurück.

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1: Ich bin Stefan Schütz. Die Europäische Union sagt dem Verpackungsmüll den Kampf an. Heute tritt eine neue Verordnung in Kraft, die schrittweise etwa Plastik und große Verpackungen ein Stück weit aus dem Alltag verbannen soll. Niklas Treppner berichtet.
2: Für neue Lebensmittelverpackungen aus Pappe oder Papier gelten ab sofort strengere Grenzwerte bei sogenannten Ewigkeitschemikalien, etwa PFAS. Die sollen zum Beispiel Fett und Wasser abweisen, sind zum Teil aber gesundheitsschädlich. Ab 2030 sollen Verpackungen dann grundsätzlich nicht mehr größer sein als nötig. Pakete dürfen dann viel weniger Luft- und Füllmaterial enthalten.
1: Heute Abend blicken Millionen Menschen zum westlichen Horizont. Es gibt eine Sonnenfinsternis. Schon vor dem Sonnenuntergang schiebt sich der Mond vor die Sonne. In weiten Teilen Europas wird's dämmerig oder sogar richtig dunkel. In Deutschland verdeckt der Mond die Sonne nur teilweise. Spanien hat da mehr Glück. Dort gibt es erstmals seit über 100 Jahren wieder eine totale Sonnenfinsternis. Nach mehr als 4 Jahren Haft in Russland ist der US-Amerikaner Robert Gilman freigekommen. Präsident Trump hat erklärt, Russland habe der Freilassung des 32-Jährigen nach Gesprächen mit Präsident Putin aus humanitären Gründen zugestimmt. Russland hatte den früheren US-Soldaten 2022 festgenommen. Er soll später einen Beamten angegriffen haben. Seine Familie weist das zurück. Unterstützer hatten sich zuletzt besorgt über seinen Gesundheitszustand geäußert. Bei Manching nahe Ingolstadt ist ein Regionalzug an einem beschrankten Bahnübergang mit einem Auto zusammengestoßen. Der 65 Jahre alte Autofahrer ist leicht verletzt worden. Den 132 Fahrgästen im Zug ist nichts passiert. Der Zug war mit rund 120 Stundenkilometern unterwegs. Laut Polizei waren Schranken und Signale zum Unfallzeitpunkt in Betrieb. Die Klimaanlage im Zug funktionierte auch nach dem Unfall. Die Fahrgäste mussten noch ungefähr 1,5 Stunden im Zug bleiben. Freude bei den deutschen Sportlerinnen und Sportlern. Bei der Leichtathletik-EM in Birmingham hat Owen Ansah gestern Bronze über die 100 Meter geholt. Kurz davor hatte sich Hammerwerfer Merlin Hummel Silber gesichert. Und auch bei der Schwimm-EM in Paris lief es rund. Isabel Gose hat über 800 Meter Freistil Silber geholt. Bronze ging an ihre Teamkollegin Maja Werner.
3: Der KI-generierte Autoverkehrsdienst meldet normalen Verkehr in und um München. Mit aktuellen Daten vom MET Norwegen hier das KI-generierte Wetter für München. Heute, am Mittwoch, 12. August 2026, erwartet uns ein sonniger Morgen mit angenehmen Temperaturen von etwa 21 Grad. Mit fortschreitendem Tag erwärmt sich die Luft weiter und erreicht um Mittag einen Höchstwert von ungefähr 27 Grad unter strahlend blauem Himmel. Der Nachmittag bleibt sonnig, mit Temperaturen, die bis auf etwa 29 Grad ansteigen werden. Am Abend lichtet sich der Himmel vollständig und wir haben es noch immer recht warm bei Temperaturen um 24 Grad. In der folgenden Nacht bleibt es wolkenlos und die Tiefstwerte sinken auf rund 18 Grad.
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1: Ich bin Stefan Schütz. Guten Morgen. Das Niedrigwasser der Flüsse beschäftigt Politik und Industrie. Einige Bundesländer haben das Lkw-Fahrverbot an Sonn- und Feiertagen deswegen gelockert. Über weitere Maßnahmen spricht Bundesverkehrsminister Bilger heute mit seinen Länderkollegen. Tine Klimach berichtet.
2: Baustellen, die jetzt nicht zwingend erforderlich sind, sollen aufgeschoben werden, so Verkehrsminister Bilger zuletzt. Über weitere Vorschläge sei man mit den Ländern und anderen Behörden im Austausch, sagte er. Eine schnelle Entspannung der Lage wird es wegen des wenigen Regens vorerst nicht geben. Die Industrie ist abhängig von der Binnenschifffahrt, längere Wege, weniger Ladung, das alles bedeutet mehr Kosten. Aber bisher läuft der Schiffsverkehr noch, wenn auch in abgespeckter Form.
1: Das Bundeskabinett beschließt heute zwei wichtige Gesetzentwürfe. Zum einen sollen die Nachrichtendienste angesichts wachsender hybrider Bedrohungen mehr Befugnisse bekommen. Zum anderen will die Bundesregierung das BAföG erhöhen. Die Wohnkostenpauschale steigt zum Sommersemester 2027 von 380 auf 440 Euro, später als ursprünglich geplant. Der Grundbedarf soll bis 2029 auf 563 Euro steigen. Ab heute gelten in der EU strengere Regeln für Lebensmittelverpackungen. Die neue Verpackungsverordnung schreibt vor, dass Brötchentüten, Pizzakartons oder Fleischverpackungen nur noch minimale Spuren der Ewigkeitschemikalie PFAS enthalten dürfen. Ab Februar 2027 kommt eine weitere Neuerung. Bäcker, Metzger und Gastronomen müssen dann mitgebrachte Behälter von Kunden kostenlos befüllen. In Neu-Ulm sind 5 Blindgänger aus dem Zweiten Weltkrieg entschärft worden. Alle Sperrungen sind inzwischen wieder aufgehoben. Wegen der Arbeiten war die Bahnlinie zwischen Augsburg und Ulm zeitweise dicht. Der Zugverkehr musste komplett gestoppt werden. Auch ein Teilstück der B10 war für die Entschärfung in beiden Richtungen gesperrt. Inzwischen läuft alles wieder normal. Bei der Leichtathletik-Europameisterschaft in Birmingham hat Owen Ansah die Bronzemedaille über 100 Meter gewonnen. Zuvor sicherte sich Hammerwerfer Merlin Hummel die Silbermedaille. Und bei der Schwimm-EM in Paris gewann Isabel Gose ebenfalls Silber über die 800 Meter Freistil. Bronze ging an ihre Teamkollegin Maja Werner.
3: Der KI-generierte Autoverkehrsdienst meldet normalen Verkehr in und um München. Mit aktuellen Daten vom MET Norwegen, hier das KI-generierte Wetter für München. Heute, Mittwoch, 12. August 2026, erwarten Sie ideale Sommertage. Bei Sonnenschein erwärmt sich die Luft am Morgen auf etwa 22 Grad. Der Tag verspricht vielversprechend zu werden. Zum Mittag erreichen wir Temperaturen von rund 27 Grad bei weiterhin strahlendem Sonnenschein. Am Nachmittag wird es noch ein wenig wärmer, hier können Sie mit etwa 29 Grad rechnen und die Sonne bleibt uns treu. Abends lichtet sich die Luft weiter auf und wir haben einen klaren Sternenhimmel vor uns bei angenehmen Temperaturen um 24 Grad. In der Nacht bleibt es sternenklar, wobei die Temperatur auf Tiefstwerte von etwa 18 Grad sinken wird.

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3: Es ist ganz genau 6 Uhr und 2 Minuten geworden. Wir messen 20 Grad in München-Thalkirchen. Somit startet sie, die Radio Today Morgenwelle.
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1: Ich bin Angela Kress. Guten Morgen. Die EU sagt dem Verpackungsmüll den Kampf an. Heute tritt eine neue Verordnung in Kraft, die schrittweise etwa Plastik und große Verpackungen ein Stück weit aus dem Alltag verbannen soll. Niklas Treppner berichtet.
2: Für neue Lebensmittelverpackungen aus Pappe oder Papier gelten ab sofort strengere Grenzwerte bei sogenannten Ewigkeitschemikalien, etwa PFAS. Die sollen zum Beispiel Fett und Wasser abweisen, sind zum Teil aber gesundheitsschädlich. Ab 2030 sollen Verpackungen dann grundsätzlich nicht mehr größer sein als nötig. Pakete dürfen dann viel weniger Luft- und Füllmaterial enthalten.
1: Jungen Menschen fällt der Einstieg ins Berufsleben weltweit immer schwerer. Das berichtet die internationale Arbeitsorganisation ILO. Gründe seien schwaches Wirtschaftswachstum, zurückhaltende Einstellungspolitik und der technologische Wandel. Besonders künstliche Intelligenz verändere klassische Einstiegsjobs in Verkauf, Verwaltung und Produktion. Gefragt seien künftig digitale Kenntnisse. Die ILO fordert mehr Investitionen in Bildung und Ausbildung. Heute Abend blicken Millionen Menschen zum westlichen Horizont. Es gibt eine Sonnenfinsternis. Schon vor dem Sonnenuntergang schiebt sich der Mond vor die Sonne. In weiten Teilen Europas wird's dämmerig oder sogar richtig dunkel. In Deutschland verdeckt der Mond die Sonne nur teilweise. In Spanien gibt es erstmals seit über 100 Jahren wieder eine totale Sonnenfinsternis. Der Botanische Garten Basel war ausnahmsweise bis 2 Uhr geöffnet wegen einer stinkenden Tropenpflanze. Die Titanwurz sollte laut den Gärtnern bis Mitternacht ihre volle Blüte entfalten. Die Pflanze aus den Regenwäldern Sumatras gilt als größte Blüte der Welt, blüht aber nur selten und kurz. Wer nicht nach Basel gereist war, konnte das Spektakel auch im Livestream verfolgen. Freude bei deutschen Sportlerinnen und Sportlern. Bei der Leichtathletik-EM in Birmingham hat Owen Unser gestern Bronze über die 100 Meter geholt. Kurz davor hatte sich Hammerwerfer Merlin Hummel Silber gesichert. Und auch bei der Schwimm-EM in Paris lief's rund. Isabel Gose hat über 800 Meter Freistil Silber geholt. Bronze ging an ihre Teamkollegin Maja Werner.
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3: Und der Radio Today Verkehrsdienst meldet im Moment störungsfreien Verkehr in und um München.
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3: Geblitzt wird in der Ortseinfahrt von Neufinsing bei der Bushaltestelle, dann die Ballernstraße bei der Tanke und die Pilgersheimer Straße in der 30er-Zone. Wenn da noch was fehlt, dann am besten gleich direkt die Studionummer 089 723 2000.
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3: Heute scheint die Sonne von früh bis spät, dazu bleibt es fast überall wolkenlos. Die Temperaturen erreichen 26 bis 30 Grad. Nach einem klaren Abend geht es in eine sternenklare Nacht. Die Tiefstwerte liegen bei 16 bis schattige 7 Grad. In den nächsten Tagen bleibt es strahlend sonnig. Die Temperaturen erreichen am Freitag hochsommerliche 33 Grad. In München, Thalkirchen, in Wellitzschürchen messen wir derzeit genau 20 Grad. Und zum Abschluss noch die genaue Zahl. Es ist mittlerweile 6 Uhr und 17 Minuten.
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0: 6 Uhr und mittlerweile 21 Minuten, das heißt in ganz genau 9 Minuten ist es 6:30. Und um 6:30 gibt es auch heute wieder den Blick ins historische Kalenderblatt. Einmal gehen wir 75 Jahre zurück in die Vergangenheit und betrachten zwischen Wohnungsnot und neuen Impulsen das Schaffen einiger bedeutender Architekten. Wenige Jahre nach der Zerstörung des Zweiten Weltkrieges prägten nämlich die Architekten in Europa eine pragmatische Bauweise. Architektonische Impulse kamen aber überwiegend aus dem Ausland. Gleich mehr dazu.
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1: 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Heute ist der Mittwoch, der 12. August. Sie hören die Radio Today Morgenwelle. Die Zeit ganz genau 6.30 Uhr, ganz genau 6:30. Wenige Jahre nach den Zerstörungen des Zweiten Weltkrieges prägten die Architekten in Europa eine eher pragmatische Bauweise. Architektonische Impulse kamen aber überwiegend aus dem Ausland. In der Bundesrepublik Deutschland sollte der Wohnraummangel mit schnell errichteten Gebäuden gemildert werden. Doch steigende Baukosten und Rohstoffmangel behinderten das ehrgeizige Wiederaufbauprogramm. Aus Mitteln des Marshallplanhilfe, finanzierte Bundeswohnungsbauminister Eberhard Wildermuth ein Programm zum Bau von 3000 Wohneinheiten. Ludwig Mies van der Rohe, der letzte Bauhausdirektor, der 1937 in die USA gekommen war, vollendete 1951 die Lakeshore Drive Apartments in Chicago. Der gebürtige Österreicher Richard Neutra Geherst, ebenfalls ein Vertreter des International Style, fügte seine Pavillons, die dem Menschen nützlich sein sollten, harmonisch in die Landschaft ein. Einer der deutschen Modernisten, er war Egon Eiermann, stellte 1951 die Taschentuchweberei in Blumberg in Baden-Württemberg in einer Skelettbauweise fertig. Am 12. August im Jahr 1634 wurde in München der erste Todesfall der gerade aufziehenden Pestepidemie vermeldet. Bis Mitte Februar starben weitere 10.000 bis 15.000 Menschen an dieser Seuche allein in München. Geblitzt wird die Ortseinfahrt Neufinsing bei der Bushaltestelle. Wenn Sie weitere Blitzer melden möchten, dann am besten gleich direkt die Studionummer 089 723 2000 723 2000.

In den Trümmern wird auch weiter nach Überlebenden gesucht. Erst langsam zieht sich das ganze Ausmaß der Erdbebenkatastrophe in Kolumbien. Nach einer vorläufigen Bilanz kamen mindestens 181 Menschen ums Leben. Einer inoffiziellen Plattform zufolge gelten weitere knapp 3.800 Menschen momentan noch als vermisst. 6 Uhr und genau 40 Minuten, es ist 20 vor 7, Radio Today, die Morgenwelle am Mittwoch.

0: Angesagt ist die Mittwochsausgabe der Radio Tour der Morgenwelle, Mittwoch, der 12. August. Die Zeit, mittlerweile 6 Uhr und genau 43 Minuten.
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0: Zur Beobachtung einer Sonnenfinsternis werden sich heute Abend Millionen Blicke auf den westlichen Horizont richten. Einige Zeit vor Sonnenuntergang schiebt sich der Mond vor die Sonne und in weiten Teilen Europas ist es plötzlich dämmerig oder ganz dunkel. In Deutschland wird der Mond die Sonnenscheibe nicht vollständig verdecken. Das Bündnis Sarah Wagenknecht hat sich dafür ausgesprochen, nach der Landtagswahl in Sachsen-Anhalt auch die AfD in die Regierungsarbeit einzubeziehen. Unser Ziel ist die Abwahl des CDU-Amtsinhabers, sagte die Co-Vorsitzende Ali. In Sachsen-Anhalt findet die Landtagswahl am 6. September statt. Die AfD wird in Umfragen immer stärker und liegt mit derzeit 43% deutlich vor der CDU. Rund 37.000 Opfer der SED-Diktatur beziehen nach Angaben der SED-Opferbeauftragten des Bundestages derzeit noch eine Opferrente. Anspruch auf monatliche Leistungen haben Menschen, die in der DDR mehr als 90 Tage lang aus politischen Gründen inhaftiert waren. Mit Blick auf den 65. Jahrestag des Baus der Berliner Mauer mahnte sie, das Unrecht an der Berliner Mauer und der innerdeutschen Grenze zeigt uns überdeutlich, dass die DDR eine Diktatur war.

6 Uhr und mittlerweile 53 Minuten. Es ist 7 vor 7. Im ersten Halbjahr ist die Gesamtzahl der Insolvenzen in Bayern leicht auf 7.500 Fälle abgesunken, was vor allem auf einen 3%igen Rückgang bei den Verbraucherinsolvenzen zurückzuführen ist. Demgegenüber stiegen aber die Unternehmensinsolvenzen um gut 8% an. Die Vereinigung der Bayerischen Wirtschaft wertet dies als Alarmsignal. Demgegenüber stiegen aber die Unternehmensinsolvenzen um gut 8% an. Die Vereinigung der Bayerischen Wirtschaft wertet dies als

0: Heute scheint die Sonne von früh bis spät, dazu bleibt es fast überall völlig wolkenlos. Die Temperaturen erreichen 26 bis 30 Grad. Nach einem klaren Abend geht es in eine sternenklare Nacht. Die Tiefstwerte liegen dann bei 16 bis schattige 7 Grad. In den nächsten Tagen bleibt es strahlend sonnig. Die Temperaturen erreichen ab Freitag hochsommerliche 33 Grad. Für weitere Blitzer am besten die Studionummer 723 2000.
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0: Es ist ganz genau 7 Uhr und 2 Minuten geworden. Wir messen 20 Grad in München-Thalkirchen. 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

Der Blitzeranhänger in Dachau auf der dortigen Münchner Straße steht da unverändert. Und neu hinzugemeldet, danke an Clemens, die Oettingenstraße wird geblitzt. Oettingenstraße in München, vielen Dank Clemens. Wenn auch Sie Blitzer melden möchten, dann am besten gleich direkt die Studionummer 089 723 2000, 7 Uhr und gleich 12 Minuten. 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
1: Ich bin Angela Kress. Guten Morgen. Viele Flüsse haben ja gerade zu wenig Wasser und Schiffe müssen mit weniger Ladung fahren. Versorgungsengpässe gibt es aber nicht. Bundesverkehrsminister Bilger hat der Rheinischen Post gesagt, dass die Versorgung Stand jetzt gesichert sei. Es müsse aber mehr Güterverkehr von den Flüssen auf Schiene und Straße verlagert werden. Bund und Länder wollen sich heute darüber abstimmen. In der EU gelten ab heute neue Regeln für Verpackungen, damit es in Zukunft weniger Müll gibt. Die Regeln kommen schrittweise. Neu ist erstmal eine Obergrenze für die Chemikalie PFAS in Lebensmittelverpackungen. Die hilft zum Beispiel dabei, dass Burgerkartons nicht durchweichen. Es gibt aber Hinweise darauf, dass sie gesundheitsschädlich ist. Ab 2030 werden dann auch die Regeln für Plastik um Obst und Gemüse strenger. Es ist ein beeindruckendes Naturschauspiel. Teile Europas erleben heute eine totale Sonnenfinsternis. In Bayern ist sie als tiefpartielle Finsternis zu bestaunen. Moritz Einzel berichtet.
2: Es wird mit die größte Sonnenfinsternis in Bayern seit der totalen Finsternis vor fast genau 27 Jahren am 11. August 1999. Die Sonne wird schon sehr tief stehen, wenn sich der Neumond davor schiebt. Im Maximum gegen 7:45 am Abend werden rund 90% der Sonnenscheibe verdeckt sein. Bei der Sonnenbeobachtung ist eine zertifizierte Schutzbrille unabdingbar, sonst drohen dauerhafte Augenschäden.
1: In Kolumbien versuchen Retter immer noch Überlebende zu finden. Nach dem schweren Erdbeben vorgestern gelten viele Menschen als vermisst. In einem Ort gab es ein Happy End. Dort haben Retter eine Frau lebend gefunden, die fast 30 Stunden lang zwischen den Trümmern eines Gebäudes eingeklemmt war. Die Regierung geht von mehr als 180 Toten und mehr als 2500 Verletzten aus. Wer studiert oder eine Ausbildung macht, kann vom Staat ja unter bestimmten Voraussetzungen Geld kriegen und das Bundeskabinett will heute eine BAföG-Reform auf den Weg bringen. Dann soll es in Zukunft mehr Geld geben, unter anderem soll der Grundbedarf in 2 Schritten bis zum Frühjahr 2029 um insgesamt rund 90 Euro pro Monat steigen.
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3: Und der Radio Today Verkehrsdienst meldet auch weiterhin störungsfreien Verkehr in und um München.
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3: Aber es gibt schon wieder einen neuen Blitzer, und zwar hat der Gerhard angerufen. Er meldet die alte Allee in München-Obermenzing. Stadteinwärts wird hier geblitzt. Danke, Gerhard. Dann die Oettingenstraße in München. In Dachau nach wie vor die Münchner Straße. Die Pilgersheimer Straße in der 30er-Zone. Die Ballernstraße bei der Tanke. Und in der Ortseinfahrt Neufinsing bei der Bushaltestelle. Und für weitere Blitze am besten gleich direkt die Studionummer 089 723 2000.
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3: Heute scheint die Sonne von früh bis spät. Dazu bleibt es fast überall wolkenlos. Die Temperaturen erreichen 26 bis 30 Grad. Nach einem klaren Abend geht es in eine sternenklare Nacht. Die Tiefstwerte liegen bei 16 bis schattigen 7 Grad. In den nächsten Tagen bleibt es strahlend sonnig. Die Temperaturen erreichen ab Freitag hochsommerliche 33 Grad. In München, Thalkirchingen, Bellechurchen messen wir derzeit genau 20 Grad. Und zum Abschluss noch die genaue Zeit. Es ist mittlerweile 7 Uhr und 18 Minuten.

sozusagen aus dem Frühwerk von Michael Jackson. 7 Uhr und mittlerweile 21 Minuten, das heißt in 9 Minuten ist es 7:30. Und 7:30 startet sie auch heute wieder. Die Today Open Line, die Morgenwählen-Ausgabe. Wenn Sie eine private Durchsage hier absetzen wollen, das geht dann über die Studiotelefonnummer 089-723-2000. Das ist Radio zum Mitreden, der interaktive Programmteil. Und 9 Minuten 7:30 um 7.30 Uhr starten wir für maximal 3 Minuten. 089-723-2000 für private Durchsagen.

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0: Und dann ist es auch schon wieder soweit, die Tour der Open Line startet für private Durchsagen unserer Hörer. 089 723 2000 ist die Nummer. Von privat an privat oder vielleicht auch nur ein netter Gruß. Das ist jetzt angesagt in der Open Line.
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0: 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Dann schauen wir mal, wen wir hier als Ersten begrüßen können. Radio Today, die Open Line. Hallo, guten Morgen.
2: Ja, Peter, morgen, der Martin ist dran.
0: Hallo Martin, was liegt an?
2: Ich habe ja ganz vergessen, ich hätte ja noch meinen Akkurasenmäher zu verkaufen. Ich meine, jetzt ist natürlich aufgrund der Hitze, braucht keiner einen Rasenmäher, weil der Rasen nicht wächst. Aber es kommt ja wieder.
0: Ja, okay. Was stellst du da finanziell vor?
2: Also das ist ein Sabo-Akkurasenmäher, Sabo 43 heißt der. Allerdings habe ich den Akku nicht dazu, aber das ist kein Problem, das ist ja gleich Kauf. Und mit einem ganz normalen Autoladegerät kann man den dann auch wieder laden. Mhm. Das Ding ist wirklich spitze, muss ich sagen. Es gibt nichts Besseres wie diesen Sabo-Akku-Mäher. Und ich, aufgrund der Hitze verlange ich jetzt bloß noch einen 100er. Weil ja, wie gesagt, momentan kein Rasen wächst. Man kann ihn aber im Herbst auch zum Laubsaugen hernehmen.
0: Okay, dann sag uns deine Telefonnummer, Martin.
2: Das ist die 0172 852 4511.
0: Dann wiederhol die Nummer noch einmal.
2: 0172 852 4511 und schöne Grüße ans Team und an die Üblichen.
0: Wunderbar, dann drücke ich dir die Daumen, dass er weggeht, Martin, gell?
2: Schauen wir mal.
0: Mach's
2: gell?
0: Gut, servus.
2: Merci.
0: Also ein Akku-Rasenmäher ohne Akku wurde angeboten für einen Huni. 089 723 2000, die Telefonnummer hier von uns von Radio Today.
3: Ja, hallo, hier ist die Jasmin. Ich hätte eine Powerblade MyDry kostenlos abzugeben. Funktioniert wunderbar. Gegen Abholung ist so ein Passing-Obermenzing. Und dann auch noch ein wasserbetriebenes Rudergerät. Manuelles ebenfalls kostenlos. Funktioniert wunderbar gegen Abholung. Und auch eine Hantelbank. Genau, einfach melden. Meine Nummer ist die 0176 968 5050. 03. Danke, ciao.
0: Wenn Sie die ein oder andere hier genannte Telefonnummer nicht gleich mitschreiben konnten, das ist auch kein Problem. Die kann man den ganzen Tag über noch einmal nachfragen über die gleiche Nummer, über 089 723 2000 oder noch einfacher, Sie schicken uns eine E-Mail an info@radiotoday.de, info@radio2day.de. Der Martin war das, die Jasmin geht noch ein dritter, damit letzter Aufruf. Jetzt, wer hier noch in der Morgenwellen-Ausgabe dabei sein möchte, jetzt zügig anrufen. Ansonsten steigen wir langsam wieder ein ins Musikprogramm. 089 723 2000.

7 Uhr, mittlerweile 40 Minuten. Es ist 20 vor 8, Radio Today, die Morgenwelle. Nach einem tödlichen Bootsunfall auf dem Bodensee ist ein 26-jähriger Motorbootfahrer wegen grob fahrlässiger Tötung zu 12 Monaten Haft verurteilt worden, wovon 8 Monate zur Bewährung ausgesetzt wurden. Der Mann war im vergangenen Oktober nahe Bregenz durch sein Mobiltelefon abgelenkt und geriet in das Segelboot eines deutschen Ehepaars, wobei die 57-jährige Ehefrau starb.

0: Sie hören die Mittwochsausgabe der Radiotour, der Morgenwelle, Mittwoch, der 12. August, die Zeit, mittlerweile 7 Uhr und 44 Minuten. 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
0: Zur Beobachtung einer Sonnenfinsternis werden sich heute Abend Millionen Blicke auf den westlichen Horizont richten. Einige Zeit vor Sonnenuntergang siebt sich der Mond vor die Sonne und in weiten Teilen Europas ist es plötzlich dämmerig oder ganz dunkel. In Deutschland wird der Mond die Sonnenscheibe nicht vollständig verdecken. Das Bündnis Sarah Wagenknecht hat sich dafür ausgesprochen, nach der Landtagswahl in Sachsen-Anhalt auch die AfD in die Regierungsarbeit einzubeziehen. Unser Ziel ist die Abwahl des CDU-Amtsinhabers, sagte die Co-Vorsitzende Ali. In Sachsen-Anhalt findet die Landtagswahl am 6. September statt. Die AfD wird in Umfragen immer stärker und liegt mit derzeit 43% deutlich vor der CDU. Rund 37.000 Opfer der SED-Diktatur beziehen nach Angaben der SED-Opferbeauftragten des Bundestages derzeit noch eine Opferrente. Anspruch auf die monatliche Leistung haben Menschen, die in der DDR mehr als 90 Tage lang aus politischen Gründen inhaftiert waren. Mit Blick auf den 65. Jahrestag des Baus der Berliner Mauer mahnte sie, das Unrecht an der Berliner Mauer und der innerdeutschen Grenze zeigt uns überdeutlich, dass die DDR eine Diktatur war.

Bei Manching ist ein rund 120 Stundenkilometer schneller Regionalzug an einem beschrankten Bahnübergang mit einem Auto kollidiert, dessen Fahrer von der Feuerwehr aus dem zerstörten Wagen befreit werden musste und glücklicherweise ohne schwere Verletzungen davonkam. Die etwa 130 Passagiere des Zuges blieben unverletzt. Wie das Fahrzeug genau hinter die Schranke gelangte, ist jetzt noch unklar.

0: Und der Helmut hat gerade angerufen, er meldet einen weiteren neuen Blitzer. Und zwar wird geblitzt in der Ortsdurchfahrt Penzberg auf der Seeshaupterstraße in der 50er-Zone, dort in beiden Fahrtrichtungen. Danke, Helmut. Wenn auch Sie Blitzer melden wollen, dann am besten die Studionummer 723-2000.
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Heute scheint die Sonne von früh bis spät. Dazu bleibt es fast überall völlig wolkenlos. Die Temperaturen erreichen 26 bis 30 Grad. Nach einem klaren Abend geht es dann in eine sternenklare Nacht. Die Tiefstwerte liegen dann bei 16 bis schattige 7 Grad. In den nächsten Tagen bleibt es strahlend sonnig. Die Temperaturen erreichen ab Freitag hochsommerliche 33 Grad.

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3: Es ist ganz genau 8:03 geworden. Wir messen 20 Grad in München-Thalkirchen. Sie hören die Mittwochsausgabe der Today Morgenwelle.
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1: Ich bin Angela Kress. Guten Morgen. Für junge Menschen wird der Einstieg ins Berufsleben weltweit schwieriger. Ein Grund: die künstliche Intelligenz verändere zum Beispiel kaufmännische und verwaltende Tätigkeiten, sagt die internationale Arbeitsorganisation ILO. Dirk Zeitler berichtet.
2: Gerade Jobs, über die viele junge Menschen bislang ins Berufsleben einstiegen, könnten sich durch Automatisierung und generative KI besonders schnell verändern. Einige der Jobs blieben zwar, stellten aber neue Anforderungen. Gefragt seien deshalb digitale Kenntnisse sowie die Fähigkeit zur Kontrolle von KI-Ergebnissen. Die Organisation fordert deshalb mehr Investitionen in gute Bildung.
1: Die EU geht gegen den Verpackungsmüll an. Ab heute greifen schrittweise neue Regeln, die etwa Plastik und große Verpackungen weiter eindämmen sollen. Der NABU spricht von einem Meilenstein und hofft, dass die Recyclingbranche angekurbelt wird. Der Handelsverband Deutschland sagt, dass noch nicht klar ist, wie Unternehmen im Lebensmittelbereich Quoten einhalten sollen. Es fehle nämlich das nötige Material. Bundesverkehrsminister Bilger will Flüsse weiter ausbauen. Das hat er vor Beratungen mit seinen Länderkolleginnen und Kollegen angekündigt. Dem Redaktionsnetzwerk Deutschland sagte er, dass er darüber auch mit den Umweltverbänden sprechen werde. Hintergrund sind die aktuell niedrigen Pegel. Schiffe können nur mit weniger Ladung fahren. Bilger will verhindern, dass es regelmäßig zu solchen Problemen kommt. Zwischen den beliebten indonesischen Inseln Bali und Lombok ist eine Fähre in Brand geraten. Mithilfe von Schiffen, Rettungsbooten und einem Hubschrauber sollen die Menschen evakuiert werden. Starker Wind und dichter Rauch machen das allerdings schwierig. Ob auch Ausländer an Bord waren, ist laut Hafenbehörde noch unklar. Grundsätzlich wird die Strecke auch von vielen Urlaubern genutzt. Freude bei deutschen Sportlerinnen und Sportlern. Bei der Leichtathletik-EM in Birmingham hat Owen Unser gestern Bronze über die 100 Meter geholt. Kurz davor hatte sich Hammerwerfer Merlin Hummel Silber gesichert. Und auch bei der Schwimm-EM in Paris lief's rund. Isabel Gose hat über 800 Meter Freistil Silber geholt. Bronze ging an ihre Teamkollegin Maja Werner.
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4: Und der Radio Tude Verkehrsdienst meldet Autobahn A8 Salzburg Richtung München zwischen Aing und Brunntal 2 Kilometer Stau, dann die A995 München Richtung München, Kreuz München Süd zwischen Taufkirchen West und Potsdam West 1 Kilometer Stau, dann die B304 Dachau Richtung München zwischen Feld Mochinger Straße und Triebstraße, der Klassiker, und dann noch 2 Stauungen in München, in München der mittlere Ring, und zwar betroffen zwischen Ramersdorf und der Schlüsselbergstraße und zwischen der Auffahrt Landshuter Allee und Dachauer Straße.
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4: Der Robert hat angerufen, es gibt schon wieder einen neuen Blitzer, und zwar meldet er die Ortsdurchfahrt Ascholding, das ist bei Bad Tölz, vielen Dank Robert. Dann in der Ortsdurchfahrt Lüss, die Richtung Neuching wird geblitzt, der Klassiker. Dann die Ortsdurchfahrt Penzberg auf der Seeshaupterstraße, dort in beiden Fahrtrichtungen in der 50er-Zone, noch einmal danke an Helmut. Dann die Alte Allee in Obermenzing in Richtung Stadt Einwärts, danke Gerhard. Die Oettingenstraße wird geblitzt, dann in Dachau die Münchner Straße, die Pilgersheimer Straße in der 30er-Zone, die Wallandstraße bei der Tanke und in der Ortseinfahrt Neufinsing bei der Bushaltestelle. Und für weitere Blitze am besten gleich direkt die Studionummer 089 723 2000.
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4: Heute scheint die Sonne von früh bis spät, dazu bleibt es fast überall wolkenlos. Die Temperaturen erreichen 26 bis 30 Grad. Nach einem klaren Abend geht es in eine sternenklare Nacht. Die Tiefstwerte liegen bei 16 bis schattige 7 Grad. In den nächsten Tagen bleibt es strahlend sonnig. Die Temperaturen erreichen ab Freitag hochsommerliche 33 Grad. In München, Thalkirchen, Valley Churchen messen wir derzeit genau 20 Grad. Und zum Abschluss noch die genaue Zeit. Es ist mittlerweile 8 Uhr und 17 Minuten.

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Es ist ganz genau 8.30 Uhr, ganz genau 8:30. Sie hören die Mittwochsausgabe der Today Morgenwelle. Für junge Menschen wird der Einstieg ins Berufsleben weltweit schwieriger. Gründe seien das schwache Wirtschaftswachstum, eine zurückhaltende Einstellungspolitik und der rasche technologische Wandel, berichtet die internationale Arbeitsorganisation, die ILO. Künstliche Intelligenz erschwere die Einstiegschancen. Gerade Jobs, über die viele junge Menschen bislang ins Berufsleben einsteigen, könnten sich durch Automatisierung und generative KI besonders schnell verändern. Die ILO nennt unter anderem kaufmännische und administrative Tätigkeiten. Und in Belarus rein und in der EU raus. Wirtschaftsflüchtlinge sind durch einen unterirdischen Tunnel illegal nach Lettland gelangt. Grenzschützer haben den geheimen Gang in einem Grenzabschnitt nahe dem geschlossenen Übergang Silene entdeckt. Medienberichten zufolge wurde jetzt die Suche nach weiteren unterirdischen Gängen mit Hilfe elektronischer Geräte angeordnet. In den vergangenen Wochen waren auch schon geheime Unterführungen unter der Grenze zwischen Belarus und Litauen gefunden worden. Der zuletzt gemeldete Blitzer steht in der Ortsdurchfahrt Lüss, und zwar in Richtung Neuching wird geblitzt. Wenn auch Sie Blitzer melden möchten, dann am besten gleich direkt die Studionummer 089 723 2000.

Viertel und genau 40 Minuten. 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Das libanesische Parlament hat die Todesstrafe abgeschafft. Damit dürfen Gerichte künftig keine Todesurteile mehr verhängen. Im Libanon war seit 2004 niemand mehr hingerichtet worden. Gerichte verhängen jedoch weiterhin Todesurteile. Nach Schätzungen der libanesischen Vereinigung für Bürgerrechte saßen zuletzt rund 84 Menschen mit einem Todesurteil in libanesischen Gefängnissen.

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1: Zur Beobachtung einer Sonnenfinsternis werden sich heute Abend Millionen Blicke auf den westlichen Horizont richten. Einige Zeit vor Sonnenuntergang schiebt sich der Mond vor die Sonne und in weiten Teilen Europas ist es plötzlich dämmerig oder ganz dunkel. In Deutschland wird der Mond die Sonnenscheibe nicht vollständig verdecken. Das Bündnis Sahra Wagenknecht hat sich dafür ausgesprochen, nach der Landtagswahl in Sachsen-Anhalt auch die AfD in die Regierungsarbeit einzubeziehen. Unser Ziel ist die Abwahl des CDU-Amtsinhabers, sagte die Co-Vorsitzende Ali. In Sachsen-Anhalt findet die Landtagswahl am 6. September statt. Die AfD wird in Umfragen immer stärker und liegt mit derzeit 43% deutlich vor der CDU. Rund 37.000 Opfer der SED-Diktatur beziehen nach Angaben der SED-Opferbeauftragten des Bundestages derzeit noch eine Opferrente. Anspruch auf die monatliche Leistungen haben Menschen, die in der DDR mehr als 90 Tage lang aus politischen Gründen inhaftiert waren. Mit Blick auf den 65. Jahrestag des Bau der Berliner Mauer mahnte sie, das Unrecht an der Berliner Mauer und an der innerdeutschen Grenze zeigt uns überdeutlich, dass die DDR eine Diktatur war.

0: Und der Oliver hat angerufen, er meldet einen weiteren neuen Blitzer, und zwar bei Garmisch-Partenkirchen in der Ortsdurchfahrt von Burgrhein. Ortsdurchfahrt Burgrhein auf der Werdenfelser Straße. Vielen Dank, Oliver. Wenn auch Sie Blitzer melden wollen, dann am besten gleich direkt die Studionummer 089 723 2000. 8 Uhr und genau 50 Minuten. Es ist 10 vor 9.
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Jahr 2024 sind doppelt so viele Mädchen und junge Frauen im Alter von 10 bis 17 Jahren wegen Essstörungen im Krankenhaus behandelt worden als noch vor 20 Jahren. Die Zahl stieg zwischen 2004 und 2024 von etwa 2.800 auf rund 6.000. Damit lag ihr Anteil an allen wegen Essstörung behandelten Menschen zuletzt bei fast der Hälfte. Die häufigste Diagnose war dabei zuletzt die Magersucht.

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3: Und damit ist es ganz genau.

0: 9 Uhr und eine Minute geworden. Wir messen 21 Grad in München-Thalkirchen. 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
1: Ich bin Angela Kress. Guten Morgen. Millionen Menschen werden am Abend fasziniert Richtung Horizont schauen, wenn sich der Mond vor die Sonne schiebt. In Deutschland wird es eine partielle Sonnenfinsternis geben. Unter anderem in Teilen Spaniens gibt es sogar eine totale Sonnenfinsternis. Pia Eschenbach berichtet von Mallorca.
2: Über ein Jahr haben die Behörden an den Sicherheitskonzepten und Straßensperrungen für den Tag gearbeitet. Bei den Maßnahmen geht es vor allem darum, Verkehrschaos zu vermeiden und die Waldbrandgefahr möglichst klein zu halten. Deshalb ist das Gebirge an der Westküste komplett für den Verkehr gesperrt, genauso Aussichtspunkte oder Buchten.
1: Mit der geplanten Reform der Kinder- und Jugendhilfe drohen nach Einschätzung des Sozialverbands Rückschritte bei Hilfen für Jungen und Mädchen mit Beeinträchtigungen. Schulassistenz für mehrere Kinder gemeinsam zu organisieren, könne für manche Kinder funktionieren, aber nicht für Kinder mit komplexen Behinderungen. Das Bundeskabinett will heute eine Reform auf den Weg bringen. Kinder- und Jugendhilfe insgesamt soll einfacher und wirksamer werden, aber auch Kosten sparen. Das Kabinett will heute auch die geplante BAföG-Reform auf den Weg bringen. Ein Teil der Reform, der Bedarfssatz der Ausbildungsförderung, soll schrittweise bis Frühjahr 2029 auf gut 560 Euro pro Monat steigen. Danach soll er regelmäßig ans Bürgergeld angepasst werden. Das Studierendenwerk denkt, dass damit künftig verhindert wird, dass das BAföG über Jahre hinter der Preisentwicklung zurückbleibt, schreibt die Rheinische Post. Die Bundeswehr beobachtet mehr Drohnen über ihren Standorten. Einige hundert mutmaßliche Drohnenüberflüge habe man seit Beginn des Kriegs in der Ukraine gemeldet, sagte ein Sprecher dem Redaktionsnetzwerk Deutschland. Deutschland sei täglich hybriden Bedrohungen wie etwa Spionage ausgesetzt. Im bundesweit zentralen Spielersperrsystem für Glücksspiele hat es im ersten Halbjahr rund 600.000 Abfragen gegeben. Wer im System eingetragen ist, darf zum Beispiel Spielhallen nicht betreten, das muss geprüft werden. Der Suchtbeauftragte der Bundesregierung geht von hochgerechnet gut 1,3 Millionen Spielsüchtigen aus.
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3: Und der Radio Tude Verkehrsdienst meldet A995 München Richtung Kreuzmünchen Süd zwischen Kaufkirchen West und Potsdam West 1 Kilometer Stau. Dann in München der Mittlere Ring zwischen Ramersdorf und der Schlüsselbergstraße auch hier 1 Kilometer Stau.
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3: Die meisten Blitze hören Sie auch heute wieder hier bei uns auf Radio Tude. Danke der vielen Anrufe. Danke, danke, danke. Sie haben uns gemeldet, die Ortsdurchfahrt Ascholding bei Bad Tölz, dann die Ortsdurchfahrt Lüss Richtung Neuching, die Ortsdurchfahrt Penzberg auf der Seeshaupter Straße in der 50er-Zone in beiden Fahrtrichtungen. Noch einmal danke an Helmut. Dann die Alte Allee in Obermenzing, Stadt einwärts. Noch einmal danke an Gerhard. Dann die Oettingenstraße wird geblitzt. Die Ortsdurchfahrt Burgrain auf der Werdenfelser Straße bei Garmisch-Partenkirchen. Vielen Dank noch einmal an Oliver. Dann in Dachau die Münchner Straße, die Pilgersheimer Straße in der 30er-Zone, die Ballernstraße bei der Tanke und in der Ortseinfahrt Neufinsing bei der Bushaltestelle. Und für weitere Plätze am besten gleich direkt die Studionummer 089 723 2000.
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3: Heute scheint die Sonne von früh bis spät, dazu bleibt es fast überall wolkenlos. Die Temperaturen erreichen 26 bis 30 Grad. Nach einem klaren Abend geht es in eine sternenklare Nacht. Die Tiefstwerte liegen bei 16 bis schattige 7 Grad. In den nächsten Tagen bleibt es strahlend sonnig. Die Temperaturen erreichen ab Freitag hochsommerliche 33 Grad. In München, Thalkirchen und Bellechurchen messen wir derzeit genau 22 Grad. Und zum Abschluss noch die genaue Zeit. Es ist mittlerweile 9 Uhr und 17 Minuten.
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0: Es ist ganz genau 9.20 Uhr geworden, das heißt in ganz genau 10 Minuten, es ist 9:30 Uhr. Und auch am Mittwoch startet um 9:30 Uhr wieder die Today-Hitline für Ihre Musikwünsche. Eine tagesaktuelle Meinungsumfrage ist natürlich heute auch wieder mit dabei. Das alles dann wieder über die Studiotelefonnummer 089 7 23 2000. Die Musikwünsche bei Radio Today wie immer in der letzten halben Stunde der Morgenwelle. Um 9:30 Uhr geht's los, in 10 Minuten starten wir.
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1: Und in der nun folgenden letzten halben Stunde der Morgenwelle bis 10 Uhr dreht sich wieder alles um Ihre Musikwünsche, denn jetzt startet wieder die Today Hitline und eine sehr tagesbezogene kleine Umfrage ist natürlich auch wieder mit dabei. Zur Beobachtung einer Sonnenfinsternis werden nämlich heute Abend Millionen Blicke auf den westlichen Horizont richten. Einige Zeit vor Sonnenuntergang schiebt sich nämlich der Mond vor die Sonne und in weiten Teilen Europas ist es plötzlich dämmerig oder ganz dunkel. In Deutschland wird der Mond die Sonnenscheibe nicht vollständig verdecken. Es ist aber trotzdem ein Ereignis und wir wollen schlicht und ergreifend von Ihnen wissen, wie ist es bei Ihnen ganz persönlich? Gehen Sie raus, um die Sophie selbst zu sehen, selbst zu erleben, zum Beispiel am Olympiaberg oder sonst wohin in München? Haben Sie eine Brille noch ergattert? Wie schaut es da bei Ihnen aus? Sie nehmen Sie da aktiv sozusagen daran teil heute an der Sophie. Schauen Sie uns dazu, was Sie vorhaben. Ansonsten für den ersten Musikwunsch hier schon anrufen unter der Studio Telefonnummer 089 723 2000. Ab jetzt heißt es wieder, Sie wünschen's, wir spielen's. Bitte nur diese eine Nummer wählen. 089 723 2000. 723 2000.

9 Uhr, mittlerweile 36 Minuten, Radio Today. Wir sind mittendrin in der Today-Hitline, wie immer in der letzten halben Stunde der Morgenwelle. Zur Beobachtung einer Sonnenfinsternis werden sich heute Abend Millionen Blicke auf den westlichen Horizont richten. Einige Zeit vor Sonnenuntergang schiebt sich nämlich der Mond vor die Sonne und in weiten Teilen Europas ist es dann plötzlich dämmerig oder sogar ganz dunkel, zum Beispiel in Spanien. In Deutschland wird der Mond die Sonnenscheibe nicht vollständig verdecken, aber wir würden trotzdem gerne von Ihnen erfahren, wie halten Sie es persönlich? Wollen, gehen Sie raus heute, schauen Sie sich die Sophie persönlich an, zum Beispiel am Olympiaberg oder sonst irgendwo, wo man erhöht stehen kann und das beobachten kann. Haben Sie zum Beispiel auch eine Brille noch ergattert? Was haben Sie heute Abend vor? Erzählen Sie uns das kurz zusammen mit dem Musikwunsch hier in der Today Hitline. Jetzt anrufen unter 089 723 2000. Bitte nur diese eine Nummer wählen. 723 2000.

0: und auf der 7230-2000 begrüße ich jetzt den Martin. Martin, grüß dich, hallo.
1: Ja, servus, grüß dich.
0: Martin, wie schaut es jetzt bei dir aus? Gehst du heute Abend raus und stärkst irgendwo hinauf, irgendwo erhöht, damit du es anschauen kannst, oder bleibst du zu Hause?
1: Steig irgendjemanden aufs Dach, oder?
0: Ja, genau.
1: Weil es ist ja keine Totale und somit interessiert es mich jetzt nicht so wahnsinnig. Ich war damals 99 auf der Totalen, war in Freilassing drüben, das war echt gespenstisch, die Stimmung. Mhm. Aber wie gesagt, das ist sichelförmig, muss es nicht sein. Also habe jetzt nicht so das Interesse.
0: Okay, bleibst lieber zu Hause, schaust es vielleicht später noch im Fernsehen an oder so.
1: Genau, richtig, ja. Oder die Bilder von damals an.
0: Oder so, ja. Martin, was hast du der Musik ausgesucht?
1: Ich habe das Lieblingslied von den Bergbauern im Salzbergwerk genommen, da im Berchtesgaden. Das Sole, Sole.
0: Ja, ja, ging so. Also dann viel Spaß mit diesem Titel, Martin, und vielleicht melde dich wieder mal.
1: Ja, krieg ich hin, gell? Ja,
0: bis dann, servus.
1: Servus.
0: Also für den Martin jetzt Middle of the Road und für den nächsten Klassiker, für den nächsten Musikwunsch kann man schon wieder anrufen. Laufend Einlass hier in der Today Hitline 089 723 2000. Sie wünschen's, wir spielen's. Auch heute wieder bis 10 Uhr. Nur diese eine Nummer wählen. 723 2000.

0: Und jetzt begrüße ich auf der 723-2000 den Duschko. Duschko, grüß dich, hallo.
1: Hallo, servus.
0: Wie schaut's bei dir aus mit der Sonnenfinsternis? Gehst du hin oder eher nicht?
1: Eher nicht. Außerdem sind die Brillen knapp und so, die Schutzbrillen.
0: Ach so, hast keine mehr bekommen, oder?
1: Nein.
0: Aha, aber wenn du jetzt zum Beispiel eine erwischt hättest, wie schaut's dann aus? Das ist nur hypothetisch.
1: Würde ich schon hingehen.
0: Ja, okay. Aber jetzt, also lass das diesmal gehen.
1: Ha?
0: Diesmal lass das gehen.
1: Ja, genau.
0: Okay, ich bin mir nicht ganz sicher, ob ich den richtigen Titel jetzt für dich erwischt habe, Duschko, aber schau mal, es wird schon irgendwie passen. Dann bleib fern sozusagen, sei vorsichtig und vielleicht meldest dich wieder mal.
1: Danke.
0: Okay, bis dann, servus.
1: Ja.

Der Günther hat gerade angerufen. Er bestätigt noch einmal den Blitzer in der Ortsdurchfahrt von Lüss und zwar Richtung Neuching wird geblitzt. Danke Günther für weitere Blitzer und für die weiteren Musikwünsche. Es ist dieselbe Nummer 089 723 2000. Bitte nur diese eine Nummer wählen. Sie wünschen es, wir spielen es auch am Mittwoch wieder bis 10 Uhr. 089 723 2000.

0: nach der 7232000 begrüße ich jetzt den Winfried. Winfried, grüß dich, hallo.
1: Hallo.
0: Winfried, wie schaust es bei dir ganz persönlich aus? Gehst du raus und schaust dir die Sophie persönlich an oder schaust du morgen in der Zeitung oder heute Abend noch im Fernsehen?
1: Ich möchte sie mir schon persönlich anschauen. Das ist doch viel cooler, als so einen Webstream anzuschauen. Von daher, ich hatte die letzte Sonnenfinsternis schon gesehen, 99, und das wäre dann die zweite für mich.
0: Mhm. Wo gehst du da hin? Wo schaust du dazu?
1: Also eine Option ist wahrscheinlich zwischen Maisach und Frauenberg. Da hat es so einen Hügel, wo man sehen könnte.
0: Aha.
1: Oder aber bei St. Ottilien, da ist so eine Sternwarte, die bieten auch auf einer Wiese das an. Das sind so meine zwei Tipps, wo man es anschauen könnte.
0: Okay, Winfried, dann hast du auch einen Musikwunsch. Was darf es sein für dich?
1: Von Earth, Wind and Fire, Boogie Wonderland.
0: Wunderbar, dann viel Spaß bei der Sonnenfinsternisbeobachtung, Winfried, und vielleicht bis zum nächsten Mal, gell?
1: Danke.
0: Bis dann, servus. Also für den Winfried jetzt Boogie Wonderland. Und für den nächsten Klassiker kann man hier schon wieder anrufen auf der Studiotelefonnummer 089 723 2000. Sie wünschen's, wir spielen's, 723 2000.

9 und genau 58 Minuten, bis auf 2 Minuten, dann fast wieder 4 Stunden sozusagen. Morgenwelle in der Mittwochsausgabe, aber gleich im Anschluss an diese Morgenwelle geht es natürlich weiter, und zwar mit der Mittwochsausgabe des Hitradios und mit dem Jochen. In diesem Sinn, machen Sie es gut, schauen, Servus sagt wie immer, die Stimme aus Sendling.

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3: Am wahrscheinlich gehyptesten Mittwoch des Jahres begrüße ich euch zum Hitradio im Studio in München-Thalkirchen für euch, Jochen Jürgens.
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1: Ich bin Angela Kress. Die Versorgung ist nicht gefährdet. Das hat Bundesverkehrsminister Bilger mit Blick auf das Niedrigwasser in Flüssen der Rheinischen Post gesagt. Heute will er mit seinen Länderkollegen beraten, wie es weitergeht. Vom Verband der Bauindustrie hieß es im Redaktionsnetzwerk Deutschland, dass es zu Lieferengpässen kommen werde, wenn die Situation anhält. Tine Klimach berichtet.
2: Es geht um zusätzliche Kapazitäten auf der Schiene, aber eben auch auf der Straße. Baustellen, die jetzt nicht zwingend erforderlich sind, sollen aufgeschoben werden, so Verkehrsminister Bilger zuletzt. Über weitere Vorschläge sei man mit den Ländern und anderen Behörden im Austausch, sagte er.
1: Nachdem der Tankrabatt ausgelaufen ist, haben die Energiepreise angezogen und das hat auch die Inflation ansteigen lassen. Die Teuerungsrate lag im Juli bei 2,8%, ein Plus von 0,8% im Vergleich zum Juni, hat das Statistische Bundesamt bestätigt. Die Behörde geht davon aus, dass die Preise auch in den kommenden Monaten weiter steigen. Der Iran-Konflikt ist nach wie vor nicht gelöst. Die EU geht den Verpackungsmüll an. Ab heute greifen schrittweise neue Regeln, die etwa Plastik und große Verpackungen weiter eindämmen sollen. Der NABU spricht von einem Meilenstein und hofft, dass die Recyclingbranche angekurbelt wird. Der Handelsverband Deutschland sagt, dass noch nicht klar ist, wie Unternehmen im Lebensmittelbereich Quoten einhalten sollen. Es fehle nämlich das nötige Material. Nach dem schweren Erdbeben in Kolumbien haben Retter ein Baby und dessen Vater aus den Trümmern geholt. Der Mann habe das etwa 2 Monate alte Kind mit seinem Körper geschützt. Die Regierung spricht mittlerweile von über 180 Toten und mehr als 2500 Verletzten. Hochschulen, Forschungseinrichtungen und Unternehmen aus Bayern und dem US-Bundesstaat Colorado sollen künftig enger zusammenarbeiten. Dafür haben der Freistaat und Colorado eine Erklärung unterzeichnet. Dabei soll es auch um die Fusionsforschung gehen. Fusionsenergie entsteht, wenn Atomkerne unter sehr hoher Temperatur und hohem Druck miteinander verschmolzen werden. Weltweit wird daran geforscht, ob und wie das in einem Kraftwerk umgesetzt werden kann.
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3: Der Radio Today Verkehrsdienst meldet die A995 Kreuz München Süd in Richtung München zwischen Kreuz München Süd und Sauerlach. Dort gab es einen Unfall mit einem LKW auf dem Standstreifen. Und A995 München Richtung Kreuz München Süd, die Gegenrichtung also zwischen Unterhaching Nord und Taufkirchen West, haben wir 1 Kilometer Stau. Wo auch immer ihr im Sendegebiet unterwegs seid, eine gute und vor allem sichere Fahrt euch.
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3: Es stehen auch heute wieder jede Menge Blitzeranhänger im Sendegebiet rum, die nur eins wollen, nämlich an eure Geldtasche. Zum Beispiel in der Ortseinfahrt Neufinsing im Landkreis Erding bei der Bushaltestelle. In der Ballernstraße bei der Tankstelle, in der Pilgersheimer Straße in der 30er-Zone, die Ortsdurchfahrt Burgrhein bei Garmisch-Partenkirchen, in der Werdenfelser Straße wurde gemeldet und auch in Dachau, Klassiker, in der Münchner Straße steht ein Blitzanhänger. Mobil haben wir vorliegen die Oettingenstraße beim Englischen Garten, in der Altenallee in Obermenzing stadteinwärts, die Ortsdurchfahrt Penzberg in der Seeshaupter Straße beidseitig, dann im Landkreis Erding nochmal die Ortsdurchfahrt Lüss in Richtung Neiching und die Ortsdurchfahrt Ascholding bei Bad Tölz. Wenn ihr unterwegs noch weitere Blitzer gesehen habt, obwohl das ja eigentlich schon reicht, ruft gerne durch im Studio von Radio Today unter der euch wohlbekannten 089 723 2000.
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3: Und auch heute ein sonniger Tag von früh bis spät. So präsentiert sich der Sonnenfinsternis Mittwoch. Dazu bleibt es häufig wolkenlos. Die Temperaturen erreichen 26 bis 32 Grad. Der Ostwind frischt besonders südlich der Donau etwas auf. Nach einem klaren Abend geht es in eine noch sternenklarere Nacht mit Tiefstwerten bei 16 bis 7 Grad. Und auch in den nächsten Tagen bleibt es sonnig und heiß. Die Temperaturen erreichen ab Freitag hochsommerliche 35 Grad. Am Sonntag wird es schwül mit ersten Schauern und Gewittern. Und zu Beginn der kommenden Woche folgen Regen und Gewitter samt einer Abkühlung. Na, ob das mal stimmt, was die Wetterfrösche da prognostizieren. Auf jeden Fall schauen wir mal auf die Temperatur hier vor unseren Studiofenstern in München-Thalkirchen, denn da messen wir aktuell bereits 24 Grad. Und der Blick auf die Zeit, es ist jetzt 10 Uhr und 18 Minuten. 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
1: Betreten der Baustelle verboten. Wer kennt dieses Verbot nicht? In Traunstein gab es deshalb Ärger. Dranbleiben.
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10.27 Uhr in Kürze, also halb elf. Ihr habt richtig eingeschaltet. Hier ist das Hitradio auf Radio Today. Mit einer Meldung aus Traunstein, denn dort soll ein Bauarbeiter wegen eines Hinweises auf verbotenes Baustellen betreten mit dem Tod bedroht worden sein. Der 21-Jährige hatte einen Unbekannten am Dienstag darauf angesprochen, dass dieser die Baustelle in der Bahnhofstraße nicht betreten dürfe, wie die Polizei mitteilte. Der Mann drohte dem Bauarbeiter daraufhin, laut dessen Angaben, ihn umzubringen und spuckte ihm ins Gesicht. Anschließend flüchtete er. Eine Fahndung mit mehreren Streifen blieb erfolglos. Die Polizei sucht nach Zeugen. Wer da von euch etwas beobachtet oder mitbekommen hat, kann sich also gerne bei der Polizeiinspektion Traunstein melden. Und damit sich nicht irgendeine Polizeiinspektion bei euch meldet, heißt es Fuß vom Gas unter anderem in der alten Allee in Obermenzing stadteinwärts. Denn wenn ihr dort zu schnell seid, drohen teure Fotos. Habt ihr auch hier noch Blitze entdeckt, meldet sie gerne direkt ins Studio hier unter der 723 2000.

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1: Um 10.40 Uhr, 20 Minuten vor 11, der Blick auf die Straßen im Sendegebiet. Der Radio Today Verkehrsdienst meldet A99 München Südwest Richtung München Nord zwischen Germering Nord und Tunnel Aubing 1 Kilometer Stau. Die A995 Kreuz München Süd Richtung München zwischen Kreuz München Süd und Sauerlach. Dort gab es einen Unfall mit einem LKW auf dem Standstreifen. Und die Gegenrichtung A995 München Richtung Kreuz München Süd zwischen Taufkirchen West und Potsdam West. Dort 2 Kilometer Stau. Euch allen weiterhin eine gute und vor allem sichere Fahrt. Und dann machen wir noch ein bisschen aktives Geldbeutelschonen, indem wir auf die Blitzeranhänger schauen. Die stehen in der Ballernstraße bei der Tankstelle, in der Pilgersheimer Straße in der 30er-Zone, dann in der Ortseinfahrt Neufinsing im Landkreis Erding bei der Bushaltestelle, in der Ortsdurchfahrt Burgrhein bei Garmisch-Partenkirchen in der Werdenfelser Straße und in Dachau, da ist es die Münchner Straße. Die mobilen Blitzer sind gemeldet in der Oettingenstraße beim Englischen Garten, in der Altenallee in Obermenzing, stadteinwärts, in der Ortsdurchfahrt Penzberg in der Seeshaupter Straße, im Landkreis Erding in der Ortsdurchfahrt Lüst in Richtung Neiching und in der Ortsdurchfahrt Ascholding bei Bad Tölz. Wenn das noch nicht genug ist und ihr weitere Blitzer gespottet habt, ruft gerne an unter der 089 723 2000.
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0: Ihr hört das Hitradio auf Radio Today. Es ist jetzt 10 Minuten vor 11, 10.50 Uhr. Der Pumuckl ist frech, das ist bekannt. Nun hat er sich offenbar in München heimlich auf einem Brunnen verewigt. Und das schon seit einigen Jahren. Eine Bronzefigur des Kobolds mit Bierkrug ziert nämlich den monumentalen Wittelsbacher Brunnen in der Innenstadt. Die Skulptur sei bekannt und werde geduldet, sagte das städtische Baureferat auf Anfrage. Die Figur stammt offenbar von dem ukrainisch-ungarischen Künstler Mihaly Kolodko, der auch eine Miniaturstatuette von Albrecht Dürer im Innenhof des Nürnberger Museums Tucherschloss geschaffen hat. Der Pumuckl ist auch auf der Homepage des Künstlers zu finden. Durst ist das Werk dort betitelt, passend zur Tatsache, dass der Münchner Kobold zumindest früher einem Bier nicht abgeneigt war. Der Original-Pumuckl wurde von der Künstlerin Barbara von Jonsson gezeichnet. Die Geschichten, die der Kobold mit dem Schreinermeister Eder erlebt, stammen von Alice Kaut. Ein Klassiker sind auch die alte und die neue Fernsehserie sowie mehrere Kinofilme. Ja, und wie der Kobold verstecken sich mitunter auch die Blitzer. Man sieht sie nicht und spürt sie dann nur hinterher, vor allen Dingen im Geldbeutel, also Fuß vom Gas in der Ortsdurchfahrt Ascholding bei Bad Tölz. Für weitere Blitzer gerne anrufen unter der euch wohlbekannten 089 7 23 2000. Und hier geht's weiter mit den Classics of the Future. Unsere Top 20.
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3: 11:02 am Mittwochvormittag. Die halbe Woche ist schon wieder fast geschafft. Und wir begleiten euch Richtung Wochenende. Am Mikrofon Jochen Jürgens.
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1: Ich bin Angela Kress. Das Bundeskartellamt hat die 50+1-Regel im deutschen Fußball für zulässig erklärt, allerdings auch klargestellt, dass sie konsequent und ohne Unterschiede angewendet werden muss. Die 50+1-Regel soll sicherstellen, dass die Vereinsseite und damit im Endeffekt die Mitglieder mehrheitlich über die Geschicke eines Profifußballclubs in Deutschland entscheiden können. Die konkrete Ausgestaltung der Regel liegt in der Verantwortung der DFL, der Deutschen Fußballliga. In Bayern hat es im ersten Halbjahr so wenig Verkehrstote gegeben wie seit 70 Jahren nicht. Von Januar bis Juni starben 205 Menschen, der niedrigste Wert seit Beginn der Aufzeichnungen, so das Innenministerium. Die meisten tödlichen Verkehrsunfälle passierten auf Landstraßen. Und zur Bilanz gehören auch 2 tödliche Schulwegunfälle und ein Kind starb, weil es nicht angeschnallt war. Auf der Autobahn 81 bei Bad Dürrheim ist ein Stahlträger auf eine Brücke gestürzt und hat einen Bauarbeiter verletzt. Ein Statiker muss jetzt prüfen, ob die weiteren Stahlträger genug Halt bieten. Die Brücke ist in beide Fahrtrichtungen gesperrt. Reisende sollen den Bereich weiträumig umfahren. In mehreren Flüssen sind die Pegel sehr niedrig. Bundesverkehrsminister Bilger will deshalb heute mit seinen Länderkolleginnen und Kollegen über mögliche weitere Maßnahmen beraten. Teilweise wurden Gütertransporte bereits auf Schienen und Straßen verlagert. Bei NTV sagte Bilger:
2: Ich habe natürlich auch die Situation der Kraftfahrer im Blick. Die haben einen harten Job und jetzt wird mehr Flexibilität eingefordert. Also wenn man eben auch am Sonntag dann unterwegs ist, um diese Versorgungsengpässe, die zu befürchten sind, zu vermeiden.
1: Lieferengpässe sieht die Bauindustrie kommen, wenn die Situation noch länger anhält, schreibt das Redaktionsnetzwerk Deutschland. Mitten in der Hauptreisezeit bleibt der Flughafen von Catania auf Sizilien wegen des jüngsten Ausbruchs des Vulkans Ätna weiter dicht, mindestens bis 18 Uhr. Komplett gesperrt ist der Luftraum seit wenigen Tagen. Viele versuchen jetzt für die Abreise entweder auf den Flughafen Palermo oder Züge auszuweichen.
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3: Der Radio Today Verkehrsdienst meldet: A8 Salzburg in Richtung München, zwischen Holzkirchen und Brunntal 5 Kilometer Stau. Die A99 München Nord Richtung München Süd, zwischen Kirchheim und Vaterstetten West 1 Kilometer Stau. A99 München Südwest Richtung München Nord, zwischen Dreieck München Südwest und dem Tunnel Aubing 2 Kilometer Stau. Und zum Abschluss der Blick auf die A995 München in Richtung Kreuz München Süd zwischen Taufkirchen West und Potsdam West, dort 2 Kilometer Stau. Auf dem Weg an euer Ziel wünsche ich euch eine gute und vor allem sichere Fahrt.
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3: Achtet auf eure Urlaubskasse und nehmt den Fuß vom Gas, sofern ihr denn zu schnell sein solltet, in der Ballernstraße bei der Tankstelle, in der Pilgersheimer Straße in der 30er-Zone, dann die Ortseinfahrt Neufinsing im Landkreis Erding bei der Bushaltestelle, Ortsdurchfahrt Burgrhein bei Garmisch-Partenkirchen in der Werdenfelser Straße und in Dachau ein Anhänger in der Münchner Straße. Mobil liegt uns vor, frisch reingekommen in der von Kahr Straße hinter der S-Bahn-Unterführung stadteinwärts. Vielen Dank an Ralf, der den Blitzer gespottet hat. Und des Weiteren die Ortsdurchfahrt Penzberg in der Seeshaupter Straße beidseitig im Landkreis Erding, die Ortsdurchfahrt Lüss in Richtung Neiching und die Ortsdurchfahrt Ascholding bei Bad Tölz. Wenn ihr unterwegs noch weitere Blitzer entdeckt, meldet sie gerne und warnt andere unter der euch wohlbekannten Studio-Hotline 089 723 2000. Dann landet ihr direkt hier in München-Thalkirchen. Vielen Dank.
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3: Ein sonniger Tag von früh bis spät. So präsentiert sich der Sonnenfinsternis Mittwoch. Dazu bleibt es häufig wolkenlos. Die Temperaturen erreichen 26 bis 32 Grad. Der Ostwind frischt besonders südlich der Donau auf. Die kommende Nacht, dann sollte sternenklar sein mit Tiefstwerten bei 16 bis 7 Grad. Und in den nächsten Tagen bleibt es sonnig und heiß. Die Temperaturen erreichen ab Freitag hochsommerliche 35 Grad. Am Sonntag wird es schwül mit ersten Schauern und Gewittern. Und zu Beginn der nächsten Woche lautet die Prognose, dass Regen und Gewitter samt einer Abkühlung folgen sollen. Momentan hat sich's auch ein bisschen abgekühlt im Vergleich zu den letzten Tagen. Die Temperatur, die wir vor den Studiofenstern von Radio Today hier in München-Thalkirchen messen, beträgt 27 Grad und das Ganze um 11 Uhr und 20 Minuten.
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1: Gerade raus aus dem Knast scheint einem Mann in Eichach die neue Freiheit nicht bekommen zu sein. Gleich mehr dazu hier auf Radio Today.
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Halb zwölf in und um München. Ihr hört das Hitradio auf Radio Today. Nur wenige Stunden nach seiner Entlassung aus dem Gefängnis ist ein 29-Jähriger im schwäbischen Eichach erneut festgenommen worden und muss womöglich wieder in Haft. Der Mann soll sich massiv gegen seine Festnahme gewehrt und drei Polizisten leicht verletzt haben, wie die Ermittler mitteilten. Einer der Beamten habe seinen Dienst deswegen beenden müssen. Zuvor soll sich der 29-Jährige einem Paar exhibitionistisch gezeigt haben. Zeugen hatten den Mann beobachtet. Als Polizisten ihn auf die Dienststelle bringen wollten, habe er sich massiv gewehrt. Wie sich bei den Ermittlungen herausstellte, war der 29-Jährige erst wenige Stunden zuvor aus einer Justizvollzugsanstalt entlassen worden. Der Mann sollte noch am Mittwoch einem Ermittlungsrichter vorgeführt werden. Ich nenne euch dann lieber noch zwei Blitzer, die ganz frisch reingekommen sind. Zunächst hat sich Olli gemeldet in Wolfratshausen in der Sauerlacher Straße in Richtung Bahnhof. Da wird mit einem Stativ von der Hauswand geblitzt in der 30er-Zone. Und auch in der Großhadener Straße, Stadt einwärts, hinter der Wirtschaft, auch eine 30er-Zone. Dort werden teure Fotos aus einem grauen Caddy geschossen. Danke an Carmen, die das gerade bekannt gegeben hat. Und wenn auch ihr noch was entdeckt und andere warnen wollt und deren Geldbeutel schonen wollt, dann ruft gerne an unter der 089 723 2000. Danke euch.

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1: Ich bin Angela Kress. Cyberattacken oder Desinformationskampagnen, davon gibt es immer mehr. Und deshalb sollen Verfassungsschutz und Bundesnachrichtendienst deutlich mehr Befugnisse bekommen. Tine Klimach über einen Beschluss im Kabinett.
2: Ein Nachrichtendienstmitarbeiter soll sich künftig Zugang zu einem anderen Laptop verschaffen können, um an die gespeicherten Daten zu kommen. Es soll auch möglich sein, verschlüsselte Kommunikation mitzulesen. Außerdem soll erlaubt werden, dass Geheimdienstmitarbeiter zum Beispiel in eine Wohnung eindringen können, um etwa Sprengstoff gegen harmloses Pulver auszutauschen. Der Bundestag muss der Reform noch zustimmen.
1: Das Kabinett hat noch weitere Gesetzentwürfe auf den Weg gebracht. In mehreren Schritten sollen BAföG-Empfänger mehr Geld bekommen. Zuerst soll zum nächsten Sommersemester die Wohnkostenpauschale um 60 Euro auf dann 440 Euro pro Monat steigen. Kinder könnten künftig Geld vom Staat bekommen, um Vermögen fürs Alter aufzubauen. Der Bund will für 6- bis 18-Jährige monatlich 10 Euro in ein Depot einzahlen. Viele Jahre ging's bergauf, aber 2025 ist die durchschnittliche Arbeitszeit pro Kopf bei Menschen zwischen 20 und 64 in Deutschland mal wieder leicht zurückgegangen. Das hat das Bundesinstitut für Bevölkerungsforschung ausgerechnet. Etwa 20 Minuten pro Woche wurde im Schnitt weniger gearbeitet im Vergleich zum Rekordstand vor 3 Jahren. Als Grund nennen die Forscher die schwächelnde Wirtschaft. Auf einer Achterbahn sind beim Gäuboden-Volksfest in Straubing 6 Menschen leicht verletzt worden. Ein Wagen sei auf einen anderen Wagen aufgefahren, teilte die Polizei mit. An dem hinteren Wagen habe die Bremse nicht funktioniert. Die Achterbahn wurde jetzt erstmal geschlossen. Verletzt wurden 5 Fahrgäste im Alter von 9 bis 50 Jahren und ein Mitarbeiter. Mitten in der Hauptreisezeit bleibt der Flughafen von Catania wegen des Ätna-Ausbruchs weiter dicht. Der Airport auf der italienischen Mittelmeerinsel Sizilien ist wegen der Sperre des Luftraums mindestens bis um 18 Uhr geschlossen. Zunächst hatte die Sperre bis 11 Uhr gegolten. Tausende Urlauber, auch aus dem Ausland, sind davon betroffen.
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3: Ein kleiner Blick auf Bayerns Straßen. Hier ist der Radio Today Verkehrsdienst und der meldet auf der A8 Salzburg Richtung München zwischen Holzkirchen und Brunntal 5 Kilometer Stau. Auf der A9 München Richtung Nürnberg zwischen Eichfeld und Inderholledau. Hier haben wir einen Unfall, 8 Kilometer Stau. Auf der A94 München Richtung Passau zwischen Zamdorf und Dagelfing. Hier Gefahr durch eine ungesicherte Unfallstelle. Denkt an die Rettungsgasse. Auf der A99 München Süd Richtung München Nord zwischen Kreuz München Ost und Kirchheim. Hier haben wir 1 Kilometer Stau. Auf der A995 München Richtung Kreuz München Süd zwischen Taufkirchen West und Oberhaching 1 Kilometer Stau. Today wünscht euch eine gute Fahrt.
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3: Es wird geblitzt auf der Großhadener Straße stadteinwärts in der 30er-Zone, in Wolfratshausen auf der Sauerlacher Straße Richtung Bahnhof in der 30er-Zone, in Sauerlach auf der Hofoldinger Straße, auf der Wasserburger Landstraße stadtauswärts Höhe Feldbergstraße aus einem wunderschönen Caddy. Dann folgen ein paar Blitzeranhänger auf der Ballernstraße bei der Tankstelle, auf der Pilgersheimer Straße in der 30er-Zone, in der Ortseinfahrt Neufinsing im Landkreis Erding bei der Bushaltestelle, in der Ortsdurchfahrt Burgrhein auf der Werdenfelser Straße und in Dachau auf der Münchner Straße. Für weitere Blitzer wählt die 723-2000.
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3: Noch ist der Sommer da. Heute ist es angenehm bei Temperaturen zwischen 26 und 32 Grad im Freistaat. Es weht auch ein laues Lüftchen und nachts wird es auch angenehm kühl bei Temperaturen zwischen 16 und 7 Grad. Ab Freitag gehen die Temperaturen nochmals kurzzeitig um 2-3 Grad rauf. Am Sonntag ist dann mit Schauern und Gewittern zu rechnen. Zu Beginn der nächsten Woche wird es dann deutlich kühler und nasser. Die Temperatur hier gemessen in München, Thalkirchen, 29 Grad. Die Zeit, es ist jetzt 13.17 Uhr.

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1: Schlag nicht die Hand, die dir helfen will. Ein 34-Jähriger ist am Münchner Hauptbahnhof ins Gleis gestürzt und hat später erheblichen Widerstand gegen Bundespolizisten geleistet. Mehr dazu gleich.
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1: 13.27 Uhr die Zeit. 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Ein 34-Jähriger ist am Münchner Hauptbahnhof ins Gleis gestürzt und hat später erheblichen Widerstand gegen die Bundespolizisten geleistet. Der Mann sei am Starnberger Flügelbahnhof ohne Fremdeinwirkung in den Gleisbereich gefallen. Eine bislang unbekannte Person half dem 34-Jährigen demnach aus dem Gefahrenbereich. Verletzt wurde Gott sei Dank niemand. Der Mann habe sich bei der anschließenden Kontrolle zunehmend aggressiv verhalten und mehrfach versucht, sich der Maßnahme zu entziehen. Die Beamten hätten zunächst versucht, ihn zu beruhigen und ihm bei der Weiterreise zu helfen. Dabei stellten sie fest, dass der Mann sehbehindert ist. Um einen erneuten Sturz ins Gleis zu verhindern, hielten die Bundespolizisten ihn fest. Daraufhin habe sich der 34-Jährige mit erheblicher Kraft losreißen wollen und versucht, wiederholt, sich massiv zu widersetzen. Die Streife forderte Unterstützung an. Mehrere Beamte brachten den Mann schließlich zur Dienststelle. Einen freiwilligen Atemalkoholtest verweigerte er. Gegen ihn wird nun wegen Widerstands gegen Vollstreckungsbeamte ermittelt. Der Undank ist der Weltenlohn. Das wusste schon Friedrich Schiller. Und hier noch ein Blitzer. Und zwar in Dachau, auf der Münchner Straße wird geblitzt, natürlich nur, wenn ihr zu schnell seid und falls ihr auch einen Blitzer melden möchtet, weil ihr ihn entdeckt habt, wählt gern die Studionummer 723 2000. Weiter geht's mit den Dire Straits.

0: 13.42 Uhr die Zeit. Ein kurzer Blick auf Bayernstraßen. Hier ist der Radio Today Verkehrsdienst. Und der meldet auf der A8 Salzburg Richtung München zwischen Aing und Bruntal 5 Kilometer Stau. Auf der A94 München Richtung Passau zwischen Steinhausen und Dagelfing 1 Kilometer Stau. Es besteht die Gefahr durch ein umgestürztes Fahrzeug und Steine auf der Fahrbahn. Auf der A99 München Süd Richtung München Nord zwischen Vaterstetten Ost und Kirchheim 2 Kilometer Stau. Auf der A995 München Richtung Kreuz München Süd zwischen Unterhaching Nord und Potsdam West. Hier haben wir 3 Kilometer Stau. Auf dem mittleren Ring staut es sich zwischen Kanditunnel und Brudermühltunnel 1 Kilometer lang. Ich wünsche euch eine gute Fahrt. Geblitzt wird auf der Wasserburger Landstraße, Stadt auswärts Höhe Feldbergstraße, in Sauerlach auf der Hofvoldinger Straße, in Wolfratshausen auf der Sauerlacher Straße Richtung Bahnhof, auf der Großhadener Straße Stadt einwärts, in Dachau auf der Münchner Straße aus einem Anhänger. Es folgen ein paar in der Ortsdurchfahrt Burgrhein, auf der Werdenfelsener Straße, in der Ortseinfahrt Neufinsing, im Landkreis Erding, bei der Bushaltestelle, auf der Pilgersheimer Straße, in der 30er-Zone und auf der Ballernstraße bei der Tankstelle. Für weitere Blitzer wählt die 723-2000. Jetzt geht's weiter mit den Beatles.
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1: Zwei Jugendliche im Alter von 15 und 16 Jahren sind mit 7 verbotenen Waffen und Drogen bei der Einreise an der Grenze in der Oberpfalz erwischt worden. Mehr dazu gleich.
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1: Roger Troutman, 13.51 Uhr, 52, so schnell geht's. 13.52 Uhr, die Zeit, ihr hört die Lokalwelle auf Radio Today. Hier kommt meine nächste Regionalmeldung. Zwei Jugendliche im Alter von 15 und 16 Jahren sind mit 7 verbotenen Waffen und Drogen bei der Einreise an der Grenze in der Oberpfalz erwischt worden. Ihre Eltern mussten nach Angaben der Bundespolizei in der Nacht zum Mittwoch aus München anreisen, um ihre Kinder vom Bundespolizeirevier Furth im Wald im Landkreis Cham abzuholen. Bundespolizisten kontrollierten demnach die Teenager am Vorabend bei der Einreise in einem Taxi mit tschechischer Zulassung. Bei dem 16-Jährigen fanden die Beamten 2 große Messer, einen Elektroschocker sowie Haschisch. Der 15-Jährige hatte ein Springmesser und 3 Wurfsterne bei sich. Die Beamten ermitteln nun gegen die Jugendlichen und schalteten das Jugendamt ein. Also erstmal Stubenarrest, 3 Monate Social-Media-Verbot. Und hier noch ein Blitzer, und zwar auf der Großhadener Straße, statt einwärts in der 30er-Zone. Falls ihr noch einen Blitzer entdeckt habt, ruft hier gerne an, um ihn zu melden unter der 089 723 2000. Und für alle, die vielleicht noch heute in die Badewanne wollen, geht's jetzt weiter mit Teddy Swims.
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1: 14.04 Uhr, die Zeit. Schön, dass ihr dabei seid. In der zweiten Stunde der Lokalwelle am Mikrofon aus München-Thalkirchen. Für euch Stefan Pfau, der Pfau auf Radio.
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1: Ich bin Gregor Jose Moser. In Bayern hat es im ersten Halbjahr so wenige Verkehrstote gegeben wie seit 70 Jahren nicht. Von Januar bis Juni starben 205 Menschen, der niedrigste Wert seit Beginn der Aufzeichnungen, so das Innenministerium. Die meisten tödlichen Verkehrsunfälle passierten auf Landstraßen und zur Bilanz gehören auch 2 tödliche Schulwegunfälle und ein Kind starb, weil es nicht angeschnallt war. Bundesverkehrsminister Bilger will mit Blick auf das aktuelle Niedrigwasser in vielen Flüssen diese weiter ausbauen. Bei NTV sagte er:
2: Auch in der Vergangenheit gab es oft Niedrigwassersituationen, aber dass es so früh und so massiv kommt, ist schon ungewöhnlich, sicherlich auch infolge des Klimawandels. Aber wir können damit umgehen. Das nennt man dann Klimaanpassung und dazu gehört für mich dann auch an einigen Stellen ein Ausbau der Wasserstraße. Aber auf den ökologischen Ausgleich werden wir sehr achten.
1: Er wirbt um Unterstützung für die Wasserstraße als den umweltfreundlichsten Verkehrsträger, den wir haben, so Bilger. Und das Niedrigwasser ist auch ein Grund, warum Sprit gerade wieder teurer wird, sagt der ADAC. Ein Liter Diesel hat gestern im bundesweiten Tagesdurchschnitt 2,20 Euro gekostet. Das waren 4 Cent mehr als am Sonntag. Auf dem Rhein fahren normalerweise große Tankschiffe. Das ist gerade nur eingeschränkt möglich. Der ADAC sagt auch, der Spritpreis ist aus seiner Sicht seit Wochen zu hoch. Die Bundesregierung hat eine weitreichende Reform der Geheimdienste auf den Weg gebracht. Künftig sollen der Verfassungsschutz und der Bundesnachrichtendienst Angreifer aktiv bekämpfen können, statt sie nur zu beobachten. Mitarbeiter vom Verfassungsschutz könnten dann zum Beispiel in eine Wohnung eindringen, um Sprengstoffbestandteile gegen harmlose Pulver auszutauschen. Hintergrund sind immer mehr Fälle von Spionage, Sabotage und gestiegene Anschlagsrisiken. 1999 gab es das letzte Mal eine totale Sonnenfinsternis in Deutschland zu sehen. Heute wird es unter anderem in Teilen Spaniens eine totale Sonnenfinsternis geben, in Deutschland eine partielle. Augenärzte warnen aber davor, ohne Schutz hochzuschauen, auch nicht wenige Sekunden. Sicher sei nur eine zertifizierte Schutzbrille, Sonnenbrillen etwa helfen nicht.
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3: Und das ist heute ein Naturphänomen und hat nichts mit Aliens zu tun. Der Radio Today Verkehrsdienst meldet: auf der A8 Salzburg Richtung München zwischen Holzkirchen und Aing haben wir Stau. Auf der A99 München Süd Richtung München Nord zwischen Vaterstetten Ost und Kreuz München Ost ebenfalls 1 Kilometer Stau. Today wünscht euch natürlich eine gute und sichere Fahrt.
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3: Geblitzdings werdet ihr nur, wenn ihr zu schnell seid. Zum Beispiel auf der Wasserburger Landstraße, Stadtauswärtshöhe Feldbergstraße, in Sauerlach auf der Hofvoldinger Straße, dann in Wolfratshausen auf der Sauerlacher Straße Richtung Bahnhof. Es folgen ein paar Anhänger auf der Ballernstraße, bei der Tankstelle, auf der Pilgersheimer Straße, in der 30er-Zone, in der Ortseinfahrt Neufinsing, im Landkreis, bei der Haltestelle, in der Ortsdurchfahrt Burgrhein, auf der Werdenfelser Straße, in Dachau auf der Münchner Straße. Für weitere Blitzer wählt die 723-2000.
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3: Heute ist es sommerlich mit harmlosen Wolken bei angenehmen 26 bis 32 Grad in Bayern. Nachts wird es auch angenehm kühl bei 16 bis 7 Grad. Ab Freitag gehen die Temperaturen nochmals kurzzeitig, ein letztes Aufbäumen, hoch um 2, 3 Grad. Und am Sonntag ist dann mit Schauern und Gewittern zu rechnen. Zu Beginn der nächsten Woche wird es dann deutlich kühler und nasser. Die Temperatur hier gemessen in München, Thalkirchen, 31 Grad. Die Zeit, es ist jetzt 14.18 Uhr.

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1: Da flogen die Fäuste. Nach einer Schlägerei im mittelfränkischen Spalt ist ein 47-Jähriger im Krankenhaus gestorben. Mehr dazu gleich hier in der nächsten Regionalmeldung.
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1: Calvin Harris war das mit My Way. 14.27 Uhr die Zeit. Ihr hört die Lokalwelle. Und hier kommt mal die nächste Regionalmeldung. Im mittelfränkischen Spalt ist ein 47-Jähriger mit dem Fahrrad unterwegs gewesen und traf dabei auf ein ihm bekanntes Paar in einem Kleintransporter. Nach bisherigen Erkenntnissen der Polizei schrie der Mann die beiden zunächst an und gestikulierte auffällig. Um den Streit auszuweichen, fuhr dann der 38-Jährige mit dem Kleintransporter auf einen nahegelegenen Feldweg. Der 47-Jährige folgte ihm jedoch und stellte sich vor das Fahrzeug. Zwischen den beiden Männern kam es zu einer Schlägerei, bei der der 47-Jährige zu Boden ging und bewusstlos liegen blieb. Das Paar leitete nach Polizeiangaben sofort Wiederbelebungsmaßnahmen ein und rief den Rettungsdienst. Ein Rettungshubschrauber brachte den Schwerverletzten in ein Krankenhaus, wo er am folgenden Tag starb. Geblitzt wird nach wie vor aus einem Anhänger in Dachau auf der Münchner Straße. Wenn ihr zu schnell seid für weitere Blitzerentdeckungen, wählt gern die Studionummer 723 2000.

14.40 Uhr die Zeit. Ein Blick auf Bayerns Straßen. Was ist da los? Das sage ich euch auf der A8. Salzburg Richtung München zwischen Aing und Hofoldinger Forst. 3 Kilometer Stau auf der A99. München Süd Richtung München Nord zwischen Vaterstetten Ost und Kirchheim. 1 Kilometer Stau auf der A995. München Richtung Kreuz München Süd zwischen Taufkirchen West und Potsdam West. Hier haben wir 2 Kilometer Stau. Das war der Radio Today Verkehrsdienst. Und der wünscht euch natürlich eine gut gelaunte, entspannte und sichere Fahrt. Geblitzt wird in Dachau auf der Münchner Straße aus einem Anhänger, in Dachau auf der Münchner Straße und dann in der Ortsdurchfahrt Burgrein, nicht vergessen, Werdenfelser Straße, in der Ortseinfahrt Neufinsing, bei der Bushaltestelle, auf der Pilgersheimer Straße, in der 30er Zone, auf der Ballernstraße, bei der Tankstelle. Und es wird geblitzt auf der Wasserburger Landstraße, stadtauswärts Höhe Feldbergstraße. Für weitere Blitzerentdeckungen, ihr kennt das Spiel, ruft ihr gerne an. Die Nummer ist die 723 2000. Jetzt geht's weiter mit Andy Gibb.

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1: Im Mittenwald gab es sozusagen drei Einbrüche mit allem, also von allem, was da alles dabei war. Das erfahrt ihr natürlich nur, wenn ihr dranbleibt hier in meiner nächsten Regionalmeldung.
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1: 14.51 Uhr die Zeit. Hier ist die Lokalwelle auf Radio Today und hier kommt meine nächste Regionalmeldung. Drei ungewöhnliche Einbrüche beschäftigen aktuell die Polizei in Mittenwald im Landkreis Garmisch. Ein bislang unbekannter Täter soll zwischen Freitag und Sonntag zwei Türen des Leichenhauses auf dem Friedhof eingetreten haben, wohl um dort zu übernachten. Am Montag gelangte dann ein bislang Unbekannter über die nicht verschlossene Eingangstüre in einer Gaststätte, wo er sich in der Küche am Kühlschrank bediente. Außerdem drückte ein bislang unbekannter Einbrecher zwischen Samstag und Montag die Schiebetüre eines Bekleidungsgeschäftes auf und stahl Bargeld im Wert von 2000 Euro. Ob die drei Einbrüche vom selben Täter stammen, muss noch untersucht werden. Vieles unklar, aber eines ist gewiss, eine Ruhestätte stellt keine Übernachtungsmöglichkeit bereit. Und hier noch ein Blitzeranhänger in Dachau. Auf der Münchner Straße wird geblitzt, natürlich nur, wenn ihr zu schnell seid. Und für weitere Blitzerwelt, ihr kennt das, die 723-2000. Und jetzt geht's weiter mit den Stones.
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2: Es ist jetzt 15.03 Uhr. Schön, dass ihr dabei seid in der dritten Stunde der Lokalwelle. Natürlich geht's weiter mit der richtigen Musikauswahl für das richtige Publikum. Und das vom V aus München, Thalkirchen auf Radio.
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1: Ich bin Gregor Jussé Moser. Die Bundesregierung will junge Menschen besser bei der Altersvorsorge unterstützen. Dazu hat das Bundeskabinett die Frühstartrente beschlossen. Der Plan, jeden Monat 10 Euro vom Staat für alle Kinder zwischen 6 und 18 Jahren. Janina Singer mit den Einzelheiten.
2: Eltern oder Großeltern können noch was dazugeben. Das Geld soll am Kapitalmarkt angelegt werden. Die Vereinigung der Bayerischen Wirtschaft begrüßt das prinzipiell, auch weil Kinder und Jugendliche so früh mit dem Kapitalmarkt vertraut gemacht werden. Die VBW kritisiert aber, dass sich die Frühstartrente nicht an der finanziellen Bedürftigkeit orientiere.
1: Mehr Unfälle, aber dafür weniger Verkehrstote. In den ersten 6 Monaten des Jahres sind in Bayern so wenige Menschen im Straßenverkehr gestorben wie seit 70 Jahren nicht. Insgesamt waren es 205, so Innenminister Herrmann. Die meisten tödlichen Unfälle gab es auf Landstraßen. Auffällig ist auch, dass Unfälle mit überhöhter Geschwindigkeit zugenommen haben. Kein Wein, Bier oder Sekt mehr für 14- und 15-Jährige. Das Bundeskabinett will das sogenannte begleitete Trinken unter Aufsicht der Eltern in Deutschland verbieten und hat einem entsprechenden Vorschlag von Familienministerin Prien zugestimmt. Jugendliche sollen so besser vor gesundheitlichen Gefahren durch den Alkohol geschützt werden. Jetzt muss der Bundestag darüber beraten. Rund 3,5 Millionen der über 14-Jährigen hierzulande können nicht schwimmen. Gut die Hälfte der Erwachsenen seien zudem keine sicheren Schwimmer, hat die Deutsche Lebensrettungsgesellschaft der katholischen Nachrichtenagentur gesagt. Im vergangenen Jahr nahmen demnach knapp 26.000 Erwachsene an DLRG-Schwimmlernangeboten teil. Das Bundeskartellamt hat nach 8 Jahren sein Verfahren zur 50-plus-1-Regel im deutschen Fußball abgeschlossen. Das Ergebnis, die Regel darf grundsätzlich bleiben, doch die Liga muss nachbessern. Sprich, die Regel muss konsequent und für alle gleich angewendet werden. Die 50-plus-1-Regel soll sicherstellen, dass die Vereinsseite und damit im Endeffekt die Mitglieder mehrheitlich über die Geschicke eines Profifußballclubs in Deutschland entscheiden können und nicht etwa ein Investor.
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3: Der Radio Today Verkehrsdienst meldet auf der A94 München Richtung Passau zwischen Paarstetten und Lengdorf. Hier haben wir einen blockierten Standstreifen durch ein liegen gebliebenes Fahrzeug. Auf der A995 München Richtung Kreuz München Süd zwischen Taufkirchen West und Potsdam West. Hier haben wir 2 Kilometer Stau. Today wünscht euch eine gute Fahrt.
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3: Und hier der neueste Blitzer vom Andi. Er meldet auf der Bad Schachener Straße Richtung Innsbrucker Ring einen Caddy. Danke Andi, dir eine gute Weiterfahrt. Und wir haben noch ein paar Blitzeranhänger in Dachau, der Klassiker auf der Münchner Straße, in der Ortsdurchfahrt Burgrhein, auf der Werdenfelser Straße, in der Ortseinfahrt Neufinsing, bei der Bushaltestelle, auf der Pilgersheimer Straße, in der 30er-Zone, auf der Ballernstraße, bei der Tankstelle. Für weitere Blitzerentdeckungen wählt die 723 2000.
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3: Heute Nacht wird es angenehm kühl bei 16 bis 7 Grad. Ab Freitag gehen die Temperaturen nochmals kurzzeitig um 2, 3 Grad rauf. Am Sonntag ist mit Schauern und Gewittern zu rechnen und zu Beginn der nächsten Woche wird es dann deutlich kühler und nasser werden. Die Temperatur hier gemessen in München, Thalkirchen 32 Grad. Die Zeit, es ist jetzt 15.16 Uhr.

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1: Ja, what is love? Das fragen sich viele. Nach dem Brand in einer Einrichtung für betreutes Wohnen in Rednitz-Hembach im Landkreis Roth ist ein 71-Jähriger im Krankenhaus ums Leben gekommen. Mehr Einzelheiten dazu gleich.
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1: 15:25 Uhr die Zeit. Ihr hört die Lokalwelle auf Radio Today. Nach dem Brand in einer Einrichtung für betreutes Wohnen in Rednitz-Hembach im Landkreis Roth ist ein 71-Jähriger im Krankenhaus ums Leben gekommen. Der Bewohner war bei dem Feuer am Samstag schwer verletzt und von Feuerwehrleuten aus einer Wohnung gerettet worden. Er starb demnach am Dienstagnachmittag. Eine Obduktion soll nun die genaue Todesursache klären. Beim Eintreffen der Einsatzkräfte stand nach Angaben der Polizei mindestens eine Wohnung im Dachgeschoss bereits in Vollbrand. Feuerwehr und Polizei brachten knapp 50 Menschen aus dem Gebäudekomplex in Sicherheit. Nach rund einer Stunde war das Feuer gelöscht. Ermittler der Schwabacher Kriminalpolizei untersuchten den Brandort gemeinsam mit Spezialisten des LKAs. Nach dem bisherigen Stand gehen sie davon aus, dass das Feuer fahrlässig verursacht worden sein könnte. Als mögliche Ursache werde eine Zigarette geprüft. 4 Wohnungen brannten vollständig aus, eine weitere wurde beschädigt. Hier der aktuellste Blitzer auf der Bad Schachener Straße Richtung Innsbrucker Ring. Aus einem Caddy wird fotografiert. Für weitere Blitzer wählt die 723 2000. Jetzt geht's weiter mit den Talking Heads.

15.42 Uhr die Zeit. Ihr hört Radio Today. Hier ist der Radio Today Verkehrsdienst. Und der meldet auf der A8 München Richtung Stuttgart. Zwischen Fuchsberg und Odelshausen 3 Kilometer Stau. Auf der A94 München Richtung Passau. Zwischen Paarstetten und Lengdorf. Gefahr durch ein liegen gebliebenes Fahrzeug. Auf der A99 München Nord Richtung München Südwest. Zwischen Dreieck Feldmoching und Ludwigsfeld 1 Kilometer Stau. Auf der A995 München Richtung Kreuz München Süd. Zwischen Unterhaching Nord und Potsdam West 4 Kilometer Stau. Auf dem Mittleren Ring zwischen Ramersdorf und der Schlüsselbergstraße haben wir Stau. Ich wünsche euch eine gute Fahrt. Die Friederike hat gerade angerufen und uns einen neuen Blitzer gemeldet. Danke dir dafür. Auf der Geiselgasteigstraße Richtung Grünwald, Höhe der Tramhaltestelle Schicherweg. Dann haben wir auf der Bad Schachener Straße Richtung Innsbrucker Ring einen Caddy. Nochmal danke, Andi. Und hier noch 4 Blitzeranhänger. 5 sind sogar in Dachau. Auf der Münchner Straße steht einer in der Ortsdurchfahrt Burg Rhein. Auf der Werdenfelser Straße in der Ortseinfahrt Neufinsing bei der Bushaltestelle. Auf der Pilgersheimer Straße in der 30er-Zone und auf der Ballernstraße bei der Tankstelle. Für weitere Blitzer wählt die 723 2000.

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1: Wie oft hatte ich schon Meldungen über Schockanrufe? Es wird sich immer mehr ausgedacht. Der Fantasie sind keine Grenzen gesetzt. Diesmal geht's um Regensburg und mit welcher Geschichte diesmal die Betrüger unterwegs waren, erfahrt ihr gleich.
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1: Womack and Womack Teardrops. 15.53 Uhr die Zeit. Ihr hört die Lokalwelle auf Radio Today. Hier kommt meine letzte Regionalmeldung. Mit der erfundenen Geschichte von einer Drohnenbeinamputation haben Betrüger versucht, eine Seniorin in Regensburg um Bargeld und Schmuck zu bringen. Bei der geplanten Übergabe nahm die Polizei einen 19-Jährigen fest. Die Seniorin hatte den Anruf von einer Frau erhalten, die sich als leitende Oberärztin einer Universitätsklinik ausgab. Sie behauptete den Angaben zufolge, die Tochter der Seniorin habe einen schweren Unfall erlitten und müsse wegen ihrer Verletzungen vermutlich ein Bein amputiert werden. Als Alternative habe die angebliche Ärztin eine kostenspielige Behandlung mit einem Medikament aus der Schweiz ins Spiel gebracht. Die Anruferin brachte die Seniorin laut Polizei dazu, Bargeld und Schmuck für einen angekündigten Abholer in eine Tasche zu packen. Während das Telefonat noch lief, wurde die Polizei verständigt. Ein weiterer Beteiligter, der bei diesem Gespräch anwesend war, informierte die Beamten über den Betrugsversuch. Einsatzkräfte warteten daraufhin am vereinbarten Übergabeort auf den Geldboten. Ja, diese Trickbetrüger haben durch ihre künstlerische Kreativität das Zeug zum Romanautoren und müssten eigentlich gar nicht kriminell sein. Und hier der neueste Blitzer von der lieben Friederike. Geiselgasteigstraße Richtung Grünwald bei der Tramhaltestelle Schilcherweg. Für weitere Blitzermeldungen wählt gern die Studionummer 723-2000. Übergangslos geht's natürlich weiter, damit keine Langeweile aufkommt, mit meiner lieben Kollegin, der Sabine Finke, der QuickTimes und ihrem interaktiven Flohmarkt der Open Line gegen 16.30 Uhr und 19.30 Uhr. Viel Spaß dabei, ein Ciao vom V. Habe die Ehre, Aloha, Baba und Servus.
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3: Hey, wir sind die Band Domino aus Nürnberg und das ist unser Song Night is Calling.

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2: 16:03. Sie hören Radio Today, die Quick Times, die Mittwochsausgabe. Nicht vergessen, 16:30 die Open Line, der interaktive Flohmarkt. Ich bin Sabine Finke. Hallo und Servus zusammen.
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1: Ich bin Gregor Jose Moser. Gute Nachrichten für viele Studierende. Ab April gibt's mehr BAföG. Eine entsprechende Reform hat das Bundeskabinett heute auf den Weg gebracht. Demnach steigt die Wohnkostenpauschale zum nächsten Sommersemester von 380 auf 440 Euro. In den nächsten 3 Jahren soll außerdem der Grundbedarf um 88 Euro auf 563 Euro ansteigen. Auch das Schüler-BAföG steigt. Kritiker wie das Deutsche Studierendenwerk und die GEW halten die Reform für zu spät und nicht ausreichend. Die deutschen Geheimdienste können Angreifer in Zukunft aktiv bekämpfen, statt sie nur zu beobachten. Möglich macht's eine weitreichende Reform, die das Bundeskabinett heute außerdem gebilligt hat. Dazu Bundesinnenminister Dobrindt.
2: Wir entwickeln unsere Nachrichtendienste hin zu echten Geheimdiensten, weil wir es zum allerersten Mal seit der Gründung der Dienste möglich machen, dass sie operative Befugnisse bekommen.
1: Außerdem hat das Kabinett die sogenannte Frühstartrente für Kinder auf den Weg gebracht. Bayerische Ministerpräsidenten sollen künftig nur noch 10 Jahre im Amt sein dürfen. Dafür setzt sich ja die ÖDP ein. Ein mögliches Volksbegehren sei auf einem guten Weg. Man habe schon knapp die Hälfte der dafür erforderlichen 25.000 Unterschriften gesammelt, teilte die Partei mit. Die CSU-geführte Staatsregierung lehnt eine Amtszeitbegrenzung ab. Allerdings hatte Ministerpräsident Söder das 2018 noch selbst vorgeschlagen. In den USA hat heute ein Prozess gegen Meta begonnen. Dem Konzern wird vorgeworfen, Kinder und Jugendliche auf Instagram und Facebook abhängig und psychisch krank zu machen. 4 Bundesstaaten verlangen, dass das Endlos-Scrollen und die häufigen Benachrichtigungen massiv eingeschränkt werden. Außerdem fordern sie eine Strafe für Meta von umgerechnet bis zu 1,2 Billionen Euro. In der EU soll der Verpackungsmüll weniger werden. Um das zu erreichen, gibt es ab heute schrittweise neue Regeln. Für Lebensmittelverpackungen gilt erstmals eine Obergrenze für die Chemikalie PFAS. Die hilft zum Beispiel dabei, dass Burgerkartons nicht durchweichen. Es gibt aber Hinweise darauf, dass sie gesundheitsschädlich ist.
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3: Der Radio Today Verkehrsdienst meldet, die A8 München Richtung Stuttgart zwischen dem Dreieck Eschenried und Dachau Fürstenfeldbruck ist der Standstreifen blockiert. Wir haben eine ungesicherte Unfallstelle. Im weiteren Verlauf Stau zwischen Dreieck Eschenried und Sulzemoos und zwar inzwischen auf 11 Kilometern Länge. A995 München Richtung Kreuz München Süd zwischen Unterhaching Nord und Potsdam West 5 Kilometer Stau. B304 München Richtung Dachau, sie stehen zwischen Landshuter Allee und Hanauer Straße. Am Mittleren Ring Stau zwischen der Sachranger und Schwanseestraße, zwischen Brudermüllbrücke, der B11 und der Plinganser Straße, sowie zwischen Innsbrucker Ringtunnel und der Schlüsselbergstraße. Da, wo es rollt, eine stressfreie und gute Fahrt.
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3: Es wird geblitzt, und zwar Geisel-Gasteig-Straße in Fahrtrichtung Grünwald bei der Tramhaltestelle. Der Schilcherweg ist das. Dann haben wir Blitzanhänger in München, Ballernstraße bei der Tankstelle sowie Pilgersheimer Straße, Tempo 30. Weitere Blitzanhänger in Dachau, Münchner Straße, Ortseingang Neufinsing bei der Bushaltestelle sowie Ortsdurchfahrt Burgrhein, die Werdenfelser Straße dort. Und noch ein Blitzer auf der Geisel-Gasteig-Straße. Hatte ich schon gesagt, ganz genau. Nein, es gibt noch einen auf der Bad Schachener Straße in München Richtung Innsbrucker Ring aus einem Caddy heraus. So, jetzt haben wir es komplett. Wenn Sie unterwegs sind und einen Flitzerblitzer sehen, dann ran ans Telefon 723 2000 wählen 089 723 2000.
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3: Sonnenschein auch heute am Mittwoch, kein einziger Tropfen Regen, Wolken sind auch keine unterwegs. Die Tageshöchstwerte 26 bis 32 Grad. Den Rest der Woche bleibt es leider oder zum Glück oder wie auch immer ähnlich hochsommerlich. Ab Freitag steht dann der Temperaturhöhepunkt an mit über 35 Grad. Die Abkühlung, die gibt es dann auch, aber erst am Sonntag. Da sind dann teils kräftige Schauer und Gewitter möglich. Hier in München-Thalkirchen messen wir aktuell plus 32 Grad vor unserem Studiofenster. Und zum Abschluss ein Blick auf die Uhr, 16 Uhr und 18 Minuten.

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1: 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Dann haben wir wieder 3 Minuten Zeit für Ihre privaten Kleinanzeigen.
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0: 16:31 wurde es gerade eben mit Musik von Phyllis Nelson. Jetzt für Sie die Open Line, der interaktive Flohmarkt. Die Studiotelefonnummer
1: 723-2000.
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0: Ganz genau, die Leitungen sind frei hier für die Open Line. Kaufen, verkaufen, tauschen, suchen, grüßen, daten und natürlich auch verschenken. Gemäß dem Motto, jeden Tag eine gute Tat oder auch zwei. Apropos verschenken, ich glaube, hier geht es gleich um drei gute Taten, oder Jasmin?
5: Ja, hallo, hier ist Jasmin. Ich hätte eine Powerblade My Dry kostenlos abzugeben. Funktioniert wunderbar. Gegen Abholung ist so ein Passing Ober Menzing. Und dann auch noch ein wasserbetriebenes Rudergerät, manuelles, ebenfalls kostenlos. Funktioniert wunderbar gegen Abholung. Und auch eine Hantelbank. Genau, einfach melden. Meine Nummer ist die 0176 968 50503. Danke, ciao.
0: Ja, wunderbar. Vielen Dank an die Jasmin. Und wenn Sie auch mit dabei sein möchten bei der Open Line, dann jetzt die 089 für München und dann die 723-2000 wählen. Sie können aber auch gerne bei der nächsten Ausgabe der Open Line mitmachen um 19.30 Uhr. Bis dahin Infos aus aller Welt, der Service aus München für München und natürlich Musik. Die besten Classics aller Zeiten und mit einem echten Klassiker von den Red Hot Chili Peppers. Ach, sie haben so viele, aber dieser hier ist wirklich ein Knaller. Geht's jetzt auch weiter.

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1: 16:40 Uhr, Zeit für den Service. Den gibt's in dieser Programmstunde auch noch einmal für Sie. Der Radio Today Verkehrsdienst meldet: A8 München Richtung Stuttgart zwischen Dreieck Eschenried und Dachau Fürstenfeldbruck ist der Standstreifen blockiert. Eine ungesicherte Unfallstelle hier. Im weiteren Verlauf zwischen Dreieck Eschenried und Sulzemoos inzwischen schon 11 Kilometer Stau. Die A995 München Richtung Kreuz München Süd zwischen Unterhaching Nord und Potsdam West 5 Kilometer Stau. Sie stehen aber auch am mittleren Ring zwischen Sachranger und Schwanseestraße, zwischen Brudermühlbrücke der B11 und der Plinganser Straße sowie zwischen Innsbrucker Ringtunnel und der Schlüsselbergstraße. Ich wünsche eine stressfreie und gute Fahrt. Und geblitzt wird auch. Wir fangen an mit einem Caddy, der steht auf der Bad Schachener Straße Richtung Innsbrucker Ring. Dann haben wir Blitzanhänger, Ballernstraße bei der Tankstelle, Pilgersheimer Straße in der Tempo-30-Zone. Mit Blitzanhängern geht es weiter, Dachau-Münchner Straße, Ortseingang Neufinsing bei der Bushaltestelle und Ortsdurchfahrt Burgrhein, die Werdenfelser Straße. Und noch ein Blitzer auf der Geisel-Gasteig-Straße Richtung Grünwald bei der Tram-Haltestelle im Schilcherweg. Und wenn Sie noch unterwegs sind und einen Flitzerblitzer sehen, nicht schüchtern sein, ran ans Telefon. 723 2000 wählen, 089 723 2000. Ich bin Sabine Finke. Schön, dass Sie mit dabei sind.

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1: Ein verdächtiger Gegenstand in einer Spedition beschäftigt derzeit die Einsatzkräfte Neu-Ulm. Spezialisten des Landeskriminalamtes untersuchen ihn. Auch eine ICE-Bahnstrecke ist deshalb gesperrt. Gleich mehr dazu.
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0: Ein verdächtiger Gegenstand hat in einer Spedition in Neu-Ulm einen größeren Einsatz von Polizei und Feuerwehr ausgelöst. Spezialisten des Bayerischen Landeskriminalamtes untersuchten den Gegenstand am Nachmittag. Wie ein Polizeisprecher sagte, aus Sicherheitsgründen wurde auch eine nahegelegene Bahnstrecke gesperrt, die von ICE-Zügen zwischen München und Stuttgart genutzt wird. Es kam zu Umleitungen und Verspätungen. Um was für einen Gegenstand es sich handelt und ob von ihm tatsächlich eine Gefahr ausgeht, das ist zunächst noch unklar. 16:51 Uhr, Radio Today, die Quick Times in der Mittwochsausgabe. Blitzer entdeckt, bei Radio Today eingecheckt. 7:23 2000 wählen davor die 089 und dann 7:23 2000. Bei uns wird es jetzt gleich himmlisch mit Sarah Engels, auch wenn sie mit diesem Feuersong beim diesjährigen Eurovision Song Contest nicht auf einem der ersten Plätze landen konnte.
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2: 17 Uhr und 3 Minuten. Wir starten durch in die nächste Programmstunde der Quick Times heute in der Mittwochsausgabe. Schön, dass Sie mit uns in den Feierabend fahren und den besten Classics aller Zeiten lauschen. Ich bin Sabine Finke. Hallo und Servus zusammen.
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1: Ich bin Gregor Jusse Moser. Die Deutsche Bahn hilft der Binnenschifffahrt aus, weil viele Güterschiffe wegen Niedrigwassers nicht fahren können. DB Cargo stellt kurzfristig rund 400 zusätzliche Güterwagen für Rohstofftransporte bereit. Langfristig sollen es bis zu 500 weitere werden. Das würde etwa 200 Binnenschiffe ersetzen. Wie das finanziert werden soll, ist noch offen. BAföG-Empfänger bekommen voraussichtlich bald mehr Geld. Ein Gesetzentwurf der Bundesregierung sieht für das Sommersemester 2027 eine Erhöhung der Wohnkostenpauschale von 380 auf 440 Euro pro Monat vor. Der BAföG-Grundbedarf, der aktuell bei 475 Euro liegt, soll anschließend in zwei Schritten auf 563 Euro angehoben werden, allerdings erst bis zum Sommersemester 2029. Erstmals seit Jahren wird in Deutschland wieder weniger gearbeitet. Das Bundesinstitut für Bevölkerungsforschung hat ausgerechnet, dass die durchschnittliche Arbeitszeit von Menschen zwischen 20 und 40 letztes Jahr um 18 Minuten pro Woche gesunken ist, verglichen mit dem Rekordniveau von 2023. Als Grund nennt das Institut die schwächelnde Wirtschaft. In solchen Phasen sei ein Rückgang typisch. Tausenden Touristinnen und Touristen wird ihr Urlaub auf Sizilien sicher lange im Gedächtnis bleiben, allerdings nicht positiv. Wegen der Aktivität des Vulkans Ätna sitzen weiter viele Menschen am Flughafen von Catania fest. Der ist wegen der Rauchentwicklung noch bis mindestens morgen 16 Uhr geschlossen. Viele Reisende versuchen sich nun umständlich auf anderen Wegen durchzuschlagen. Am Abend kommt es in Deutschland zu einer teilweisen Sonnenfinsternis. Wer dieses Phänomen beobachten will, sollte unbedingt eine spezielle Schutzbrille tragen. Simeon Müller erklärt, wieso eine normale Sonnenbrille nicht reicht.
2: Auch wenn die Sonne während der Sonnenfinsternis dunkler erscheint als sonst, bleiben ihre Strahlen zu stark, um direkt reinzuschauen. UV-Strahlung, sichtbares Licht und Infrarot sind weiterhin so intensiv, dass sie die Netzhaut dauerhaft schädigen können. Und zwar selbst dann, wenn ein Großteil der Sonne verdeckt ist und wir nur wenige Sekunden reinschauen. Das Tückische ist, die Netzhaut hat keine Schmerzrezeptoren. Beschwerden kommen oft erst Stunden später, dann ist der Schaden längst da. Und heilbar ist er nicht.
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3: Der Radio Today Verkehrsdienst meldet die A8 München Richtung Stuttgart. In Höhe Dreieck-Eschenried und zwischen Dachau-Fürstenfeldbruck und Sulzimoos gibt es Verkehrsbehinderungen durch einen Unfall. Der Standstreifen ist dort blockiert. Sie müssen auf der A8 und auf der A99 zwischen Allach und dem Dreieck Allach sowie Sulzimoos zwischen Allach und auch Stuttgart mit 10 Kilometer Stau in diesem Bereich rechnen. Dann haben wir die A96 München Richtung Lindau zwischen Oberpfaffenhofen und Wörthsee, ebenfalls ein Unfall. Der linke Fahrstreifen ist blockiert, auch hier kommt es zu Verkehrsbehinderungen. A99 Autobahnring München Nord Richtung München Südwest zwischen Dreieck Allach und Lochhausen 3 Kilometer Stau. A995 München Richtung Kreuz München Süd. Sie stehen zwischen Unterhaching Nord und Potsdam West auf 6 Kilometern. Und auch am mittleren Ringstau zwischen Innsbrucker Ringtunnel und Otto-Brunner Straße sowie zwischen Ramersdorf und der Schlüsselbergstraße. Ich wünsche eine stressfreie und gute Fahrt.
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3: Es wird geblitzt und zwar auf der Bad Schachener Straße in Fahrtrichtung Innsbrucker Ring. Ein Caddy. Dann zwei Blitzanhänger, Ballernstraße bei der Tankstelle und Pilgersheimer Straße in der Tempo-30-Zone. Weitere Blitzanhänger, Ortseingang Neufinsing bei der Bushaltestelle, Ortsdurchfahrt Burgrhein auf der Werdenfelser Straße und in Dachau auf der Münchner Straße. Ja, und dann haben wir noch die Geisel-Gasteig-Straße Richtung Grünwald bei der Tramhaltestelle. Schilcher Weg heißt es dort. Und wenn Sie noch unterwegs sind und einen Blitzer sehen, 723 2000, wählen 089 723 2000.
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3: Sonnenschein auch heute am Mittwoch, kein Tropfen Regen. Tja, und Wolken auch keine. Bei Tageshöchstwerten zwischen 26 und 32 Grad. Der Rest der Woche, der bleibt ähnlich hochsommerlich. Ab Freitag gibt es dann den Temperaturhöhepunkt mit über 35 Grad. Die Abkühlung folgt dann allerdings erst am Sonntag. Da sind teils kräftige Schauer und Gewitter möglich. Hier in München-Thalkirchen messen wir aktuell plus 31 Grad vor unserem Studiofenster. Und zum Abschluss ein Blick auf die Uhr, 17 Uhr und 19 Minuten.
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1: Mit einer tragischen Geschichte schockierten Betrüger in Oberfranken ein Kind und kommen so an Wertgegenstände. An was genau und was bisher bekannt ist, das erfahren Sie gleich bei mir.
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Telefonbetrüger haben in Oberfranken ein Kind getäuscht und sind so an Bargeld und an einen Tresor gekommen. Wie die Polizei mitteilte, riefen die Unbekannten gestern gegen 15 Uhr ein Kind aus Heinersreuth im Landkreis Bayreuth ist das auf dem Festnetz an und erzählten ihm, ein Familienangehöriger habe einen tödlichen Verkehrsunfall verursacht und befinde sich deshalb in Haft. Durch eine Geldzahlung könne der Angehörige entlassen werden. Im Glauben helfen zu können, übergab das Kind demnach einen Tresor sowie eine mittlere dreistellige Summe in Schweizer Franken an einen unbekannten Abholer. Nach aktuellem Ermittlungsstand waren in dem Tresor lediglich Dokumente. Die Polizei sucht nun nach Zeugen, die den Täter gesehen haben könnten. 17:30 Uhr, Radio Today, die Quick Times, die Mittwochsausgabe. Blitzer entdeckt, bei Radio Today eingecheckt. 7:23 Uhr 2000 wählen 089 davor und dann die 7:23 Uhr 2000. Wir machen weiter mit Musik von ein paar alten Herren. Hier klingen sie allerdings noch ganz frisch. Hier sind die Rolling Stones mit Brown Sugar.

0: Der Radio Today Verkehrsdienst meldet, die A8 München Richtung Stuttgart. Zwischen Dachau, Fürstenfeldbruck und Sulzumoos ein Unfall. Der Standstreifen ist blockiert und inzwischen schon 7 Kilometer Stau. Dann haben wir die A96 München Richtung Lindau. Zwischen Kreuzlinger Forst Nord und Wörthsee hat es ebenfalls einen Unfall gegeben. Der linke Fahrstreifen ist blockiert und 9 Kilometer Stau. Dann die A99, das ist der Autobahnring München Nord Richtung München Südwest. Zwischen Kreuz München West und Lochhausen Stau. Ebenso Süd Richtung Nord zwischen Kreuz München Ost und Kirchheim. Wir haben ferner die B2 München Richtung Augsburg. Sie stehen zwischen der Donnersberger Brücke und der Fürstenrieder Straße. Aber auch am Mittleren Ring, und zwar zwischen Sachranger und Schwanseestraße, zwischen Brudermühlbrücke der B11 und der Plinganser Straße, zwischen Innsbrucker Ringtunnel und der Ottobrunner Straße, zwischen Ramersdorf und Schlüsselbergstraße und zwischen Schwabing der B13 und dem Petuel-Tunnel. Ich wünsche eine stressfreie und gute Fahrt. Die Flitzerblitzer, ganz flott, Bad Schachener Straße Richtung Innsbrucker Ring, ein Caddy, Geisel-Gasteig-Straße bei der Trambahnhaltestelle Schilcherweg, dann Blitzanhänger Ballernstraße und Pilgersheimer Straße, sowie Blitzanhänger an Dachau-Münchner Straße, Ortseingang nur Finsing und Ortsdurchfahrt Burgrein auf der Werdenfelser Straße. Blitzer entdeckt, eingecheckt, 723 2000 wählen.
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1: Ein 74-Jähriger machte sich am Montag allein auf eine Wanderung in den Tiroler Bergen in Österreich und kehrte nicht zurück. Trotz Dunkelheit und schlecht Wetter suchten Retter nach dem Mann. Gestern Morgen brachte ein Helikopterflug dann traurige Gewissheit. Gleich mehr.
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0: Ein Wanderer aus Nordrhein-Westfalen ist nach einer dramatischen Suchaktion in den Tiroler Bergen in Österreich tot aufgefunden worden. 74-Jähriger aus dem Landkreis Olpe war vermutlich über nahezu senkrechte Felswände abgestürzt, so die Polizei. Der Mann wurde vom Betreiber seiner Unterkunft als vermisst gemeldet, nachdem er von einer Bergtour im Gebiet der Venediger Gebirgsgruppe bei Prägraten nicht zurückgekehrt war. Der Wanderer war allein unterwegs. Zunächst suchte die Polizei am Montagabend mit einem Hubschrauber und auch einer Drohne nach dem Vermissten. In der Dunkelheit machten sich auch Mannschaften der Bergrettung mit Suchhunden über verschiedene Routen auf den Weg, um den Mann zu finden. Bei starkem Wind und Regen erreichten sie nach Mitternacht ein knapp 2800 Meter hohes Bergjoch, wo der Wanderer vermutet wurde. Doch die Suche blieb vorerst erfolglos. Am Dienstagmorgen startete dann der Polizeihubschrauber erneut einen Suchflug und nach etwa einer Stunde wurde der leblose Mann im Bereich eines Gebirgsbachs auf knapp 2300 Metern Seehöhe gefunden. Die Polizei geht nach eigenen Angaben davon aus, dass der Wanderer beim Abstieg vom Bergjoch den markierten Pfad verlassen hatte. Er dürfte dann durch immer steileres Gelände abgestiegen und schließlich fast senkrecht abgestürzt sein. 17.56 Uhr, Sie hören Radio Today, die Quick Times, die Mittwochsausgabe. Und wenn Sie unterwegs sind und einen Flitzerblitzer sehen, dann ran ans Telefon, die 723 2000 wählen.
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0: zwei Minuten. Sie hören Radio Today, die Quick Times, die Mittwochsausgabe. Schön, dass Sie mit uns in der Rush-Hour unterwegs sind und in den wohlverdienten Feierabend starten. Ich bin Sabine Finke. Hallo und Servus zusammen.
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1: Ich bin Gregor Jussé Moser. Der Countdown läuft. Europa bereitet sich auf die Sonnenfinsternis vor. Der Kernschatten des Mondes zieht über Landstriche in Spanien. Unter anderem auf Mallorca kann man gut erkennen, wie sich der Mond komplett vor die Sonne schiebt. In Deutschland ist es eine partielle Finsternis. Es werden kurz vor Sonnenuntergang rund 90% der Sonne verdeckt sein. Die nächste totale Finsternis gibt's bei uns 2081 zu bestaunen. Wie gut oder schlecht wir fürs Alter zurücklegen können, hängt in Deutschland viel zu oft vom Elternhaus ab, sagt die Bundesregierung. Deswegen wurde jetzt die sogenannte Frühstartrente auf den Weg gebracht. Was geplant ist, erklärt Bundesfinanzminister Klingbeil.
2: Es ist jetzt so, dass künftig jedes Kind ab Geburt im Jahr 2020 pro Monat 10 Euro bekommen wird, dann bis zum 18. Lebensjahr. Das ist das, was wir jetzt einführen, also rückwirkend zum 1. Januar 2026.
1: Klingbeil sprach von einem guten Tag für die Zukunft der Rente und für die Kinder. Europas Flüsse kämpfen mit Niedrigwasser, das beeinträchtigt auch in Bayern den Gütertransport. Landesverkehrsminister Bernreiter hat sich deshalb dafür ausgesprochen, die Donau rasch auszubauen. Das sagte der CSU-Minister nach einem Treffen mit den anderen Landesverkehrsministern sowie Bundesverkehrsminister Bilger. Naturschützer und die Grünen kritisieren den Plan. Tiefer gebaggerte Flüsse würden kein zusätzliches Wasser bringen, sondern Lebensräume zerstören und sogar Grundwasser abziehen. Dürfen Automatenläden auch an Sonn- und Feiertagen durchgehend öffnen? Für Nürnberg hat der Bayerische Verwaltungsgerichtshof nun entschieden, zwischen 20 und 6 Uhr ist weiterhin Ruhe. Ein Ladenbesitzer wollte durchsetzen, dass er durchgehend öffnen darf. Die Stadt Nürnberg argumentierte dagegen, dass Alkohol, Süßwaren und Zigaretten vor allem nächtliches Ausgehpublikum anlocken würden und bekam Recht. Um einen europäischen Titel geht's heute Abend in Salzburg. Dort spielen die Fußballer von Paris Saint-Germain und von Aston Villa um den UEFA Supercup. Das ist das Duell zwischen den Titelträgern in Champions League und Europa League. Anstoß ist um 21 Uhr.
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3: Der Radio Today Verkehrsdienst meldet die A8 München Richtung Stuttgart zwischen Dachau-Fürstenfeldbruck und Sulzemoos 6 Kilometer Stau. A96 München Richtung Lindau zwischen Kreuzlinger Forst Nord und Wörthsee ein Unfall, die Fahrbahn ist auf einen Fahrstreifen verengt, 6 Kilometer Stau. A995 Kreuz München Süd Richtung München zwischen Kreuz München Süd und Sauerlach stehen sie im Stau. Dann haben wir außerdem die Gegenrichtung zwischen Unterhaching Nord und Potsdam West 5 Kilometer. Die B2 München Richtung Augsburg zwischen Germering Nord und Germering selbst 2 Kilometer Stau. B304 Dachau Richtung München zwischen Feldmochinger und Triebstraße Stau. B304 München Richtung Wasserburg am Inn zwischen Kieferlohr und Waldluststraße ein Stau. Und dann haben wir noch den mittleren Ringzeit mit Bringen zwischen B13, B11 und Plinganser Straße zwischen Traunsteiner und Schwanseestraße zwischen Innsbrucker Ringtunnel und Schlüsselbergstraße sowie zwischen der Ungarer Straße und Schwabing. Ich wünsche eine gute und sichere Fahrt.
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3: Es wird auch geblitzt, und zwar auf der Bad Schachener Straße in Fahrtrichtung Innsbrucker Ring, ein Caddy. Und dann haben wir auch die Geisel-Gasteig-Straße Richtung Grünwald bei der Tramhaltestelle am Schilcherweg. Und Blitzanhänger gibt es auch in München, Ballernstraße sowie Pilgersheimer Straße. Auch Blitzanhänger in Dachau, Münchner Straße, Ortseingang Neufinsing bei der Bushaltestelle und Ortsdurchfahrt Burgrhein, die Werdenfelser Straße. 723-2000 wählen für die Flitzerblitzer dieser Stadt, 089 davor und dann die 723-2000.
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3: Sonnenschein heute den ganzen Tag, kein Wölkchen unterwegs, das Ganze bei Tageshöchstwerten zwischen 26 und 32 Grad. Der Rest der Woche bleibt ähnlich hochsommerlich. Ab Freitag gibt es dann den Temperaturhöhepunkt mit über 35 Grad. Die Abkühlung folgt auch, aber erst am Sonntag, da sind dann teils kräftige Schauer und Gewitter möglich. Hier in München, Thalkirchen, messen wir aktuell plus 30 Grad vor unserem Studiofenster. Und zum Abschluss ein Blick auf die Uhr, 18 Uhr und 18 Minuten. Und wir machen weiter mit Musik von Donna, die auch im Sommer angekommen ist.
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1: Gute Nachrichten für Himmelsbeobachter. Bei der Sonnenfinsternis und den Sternschnuppen bleibt der Himmel in weiten Teilen Deutschlands meist klar. Gleich mehr dazu.
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gute Nachrichten für Himmelsbeobachter. Bei der Sonnenfinsternis und den Sternschnuppen bleibt der Himmel in weiten Teilen Deutschlands nämlich meist klar. Wenn am Abend die partielle Sonnenfinsternis über Deutschland ansteht, herrschen zu dieser Zeit fast überall optimale Wetterbedingungen zum Beobachten. So heißt es vom Deutschen Wetterdienst in Offenbach. Lediglich im Norden würden ein paar Wölkchen durchziehen. Die Sonnenfinsternis beginnt gegen 19.20 Uhr und weil die Sonne zu diesem Zeitpunkt bereits tief steht, empfiehlt der Deutsche Wetterdienst, sich einen erhöhten Standort mit freier Sicht nach Westen und Nordwesten zu suchen. Die trockene Luft soll die Sichtverhältnisse zusätzlich begünstigen. Und wer ohnehin schon in den Höhenlagen unterwegs ist, der kann den Abend noch verlängern. In der Nacht auf Donnerstag erreichen nämlich die Perseiden demnach ihren Höhepunkt. Der jährliche Sternschnuppenschauer kann in klaren Nächten besonders gut beobachtet werden, heißt es vom Deutschen Wetterdienst. Na dann. Sie hören Radio Today, die Quicktimes, die Mittwochsausgabe, 18.29 Uhr, schon wieder Zeit für den Service, wird es erst nach einem Dreierpack. Freuen Sie sich auf Musik, ganz genau. Was wird nicht verraten, aber ich sage Ihnen noch, wie Sie die Blitzer-Hotline erreichen, das ist nämlich unsere Studiotelefonnummer, die 723-2000. Naja, und dann verrate ich Ihnen doch, mit was wir dieses Dreierpack starten, nämlich mit Van Halen. Nur die Mitte verrate ich nicht. Und dann gibt's noch die Bee Gees und dann den Service. Und jetzt Van Halen.

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1: 18.41 Minuten wurde es gerade eben mit Musik von den Bee Gees. Davor hörten sie Sydney Youngblood und Van Halen. Ja, und gleich geht es weiter mit Boston. Aber zunächst der Service, der Blick auf die Straßen in und um München. Der Radio Today Verkehrsdienst meldet A8 München Richtung Stuttgart zwischen Dachau, Fürstenfeldbruck und Sulzimus 6 Kilometer Stau. Die haben wir auch auf der A96 München Richtung Lindau zwischen Kreuzlinger Forst Nord und Wörthsee. Dort ist die Fahrbahn auf einen Fahrstreifen verengt nach einem Unfall. Die A995 München Richtung Kreuz München Süd zwischen Unterhaching Nord und Potsdam West 5 Kilometer Stau. B2 München Richtung Augsburg zwischen Germering Nord und Germering 2 Kilometer Stau. Sie stehen aber auch auf der B304 Dachau Richtung München zwischen Feldmochinger und Triebstraße. Sowie am Mittleren Ring zwischen Ungarer Straße und Schwabing zwischen B13, B11 und Plinganser Straße und zwischen Innsbrucker Ringtunnel und Schlüsselbergstraße. Ich wünsche eine gute und stressfreie Fahrt. Die Flitzerblitzer. Wir haben die Bad Schaffner Straße Richtung Innsbrucker Ring ein Caddy, dann die Geisel-Gasteig-Straße Richtung Grünwald bei der Tramhaltestelle Schilcherweg. Blitzanhänger in München, Ballernstraße und Pilgersheimer Straße sowie Blitzanhänger in Dachau, Münchner Straße, Ortseingang Neufinsing und Ortsdurchfahrt Burgrhein auf der Werdenfelser Straße. Blitzer entdeckt, bei Radio Today eingecheckt. 723 2000 wählen oder die 089 723 2000. Ich bin Sabine Finke. Schön, dass Sie mit dabei sind.

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1: Nach dem Tod eines 3-jährigen Mädchens im Gartenpool stehen nun die Eltern unter Verdacht. Die Ermittler prüfen, ob Aufsichtspflichten verletzt wurden. Gleich mehr dazu.
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0: Nach dem Tod eines dreijährigen Mädchens im Pool des elterlichen Gartens wird jetzt gegen die Eltern ermittelt. Es geht um den Verdacht der fahrlässigen Tötung durch unterlassene Hilfeleistung, wie Polizei und Staatsanwaltschaft mitteilten. Es besteht der Anfangsverdacht, dass ein Verstoß gegen Aufsichts- und weitere Sorgfaltspflichten zum Ertrinkungstod des Kindes geführt haben könnte. Auf Antrag der Staatsanwaltschaft Kiel hat das Amtsgericht einen Durchsuchungsbeschluss für das Haus in Preetz erlassen, den Einsatzkräfte der Polizeidirektion Kiel seit dem Mittag heute auch vollstrecken. Unter anderem sollen Beweismittel sichergestellt werden. Die Obduktion hatte ergeben, dass das Kleinkind ertrunken war. Zuvor war es aus einem Pool auf dem elterlichen Grundstück geborgen worden. Für Verwirrung hatte ja der Umstand gesorgt, dass das Mädchen erst am Vormittag des 6. August in dem Pool entdeckt wurde. Dabei hatten Einsatzkräfte am Vortag gegen 14 Uhr erstmals die Wohnung und das Grundstück durchsucht. Dabei war aber nur eine oberflächliche Sichtprüfung durchgeführt worden, hatte die Polizei mitgeteilt, die davon ausgeht, dass das Kind bereits mehrere Stunden tot war, als es aufgefunden wurde. Das vermisste Mädchen war nach Angaben einer Polizeisprecherin autistisch sowie seh- und höreingeschränkt. Ihre Eltern hatten es am 5. August als vermisst gemeldet. Sie hören Radio Today, die Mittwochsausgabe der Quick Times. Und wenn Sie einen Flitzerblitzer sehen, nicht schüchtern sein, ran ans Telefon, die 723 2000 wählen, 089 723 2000.
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2: Ganz genau 19 Uhr. Wir starten noch einmal durch in die vierte und damit auch schon wieder letzte Programmstunde der Quick Times heute in der Mittwochsausgabe. Nicht vergessen, 19:30 die Open Line, der interaktive Flohmarkt. Ich bin Sabine Finke. Hallo und Servus zusammen.
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1: Ich bin Gregor Jussé Moser. Unter anderem auf der Urlaubsinsel Mallorca ist jetzt am Abend eine totale Sonnenfinsternis zu beobachten. Dabei verdeckt der Neumond die Sonne für kurze Zeit vollständig. In Deutschland schiebt sich der Mond zu großen Teilen vor die Sonne. Moritz Einzel berichtet.
2: Jetzt geht sie so langsam los, die Sonnenfinsternis. Wer mit seiner Schutzbrille in die Sonne schaut, sieht, wie der Mond unser Zentralgestirn scheinbar auffrisst. In vergangenen Zeiten oft als schlimmes göttliches Omen gedeutet, ist es heute einfach ein faszinierendes Naturschauspiel. Nach 20 Uhr werden hierzulande rund 90% der Sonne verdeckt sein. Es bleibt nur eine schmale Sichel übrig. Zu Sonnenuntergang ist das besonders eindrucksvoll.
1: Der deutsche Verfassungsschutz und die Nachrichtendienste sollen künftig aktiv eingreifen dürfen, um gegen Bedrohungslagen vorzugehen. Eine entsprechende Reform hat das Bundeskabinett heute beschlossen. Mitarbeiter vom Verfassungsschutz könnten dann zum Beispiel in eine Wohnung eindringen, um Sprengstoffbestandteile gegen harmloses Pulver auszutauschen. Hintergrund sind immer mehr Fälle von Spionage, Sabotage und gestiegene Anschlagsrisiken. Kein Wein, Bier oder Sekt mehr für 14- und 15-Jährige. Das Bundeskabinett will das sogenannte begleitete Trinken unter Aufsicht der Eltern in Deutschland verbieten und hat einem entsprechenden Vorschlag von Familienministerin Prien zugestimmt. Jugendliche sollen so besser vor gesundheitlichen Gefahren durch den Alkohol geschützt werden. Jetzt muss der Bundestag darüber beraten. In Bayern hat es im ersten Halbjahr so wenige Verkehrstote gegeben wie seit 70 Jahren nicht. Von Januar bis Juni starben 205 Menschen, der niedrigste Wert seit Beginn der Aufzeichnungen, so das Innenministerium. Die meisten tödlichen Verkehrsunfälle passieren auf Landstraßen und zur Bilanz gehören auch 2 tödliche Schulwegunfälle und ein Kind starb, weil es nicht angeschnallt war. Spotify geht konsequent gegen KI-Musik vor. Ab Mitte September verbannt der Streaming-Riese KI-generierte Künstlerprofile komplett aus seinen automatischen Empfehlungen. Zusätzlich werden die Songs und Profile mit einem deutlichen KI-Warnzeichen gekennzeichnet. Finden kann man die KI-Songs dann nur noch, wenn man danach aktiv sucht.
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3: Der Radio Today Verkehrsdienst meldet die A96 München Richtung Lindau zwischen Kreuzlinger Forst Nord und Oberpfaffenhofen 5 Kilometer Stau. Die A99 Autobahnring München Südwest Richtung München Nord zwischen dem Dreieckfeld Moching und Neuherberg. Ein Unfall mit Verletzten. Polizei und Rettungswagen sind im Einsatz und dort unterwegs. Bitte eine Rettungsgasse bilden. Im weiteren Verlauf in Höhe Dreieckfeld Moching ist der Beschleunigungsstreifen blockiert. Hier liegt ein Reifen auf der Fahrbahn. Die A952 Dreieck Starnberg Richtung Starnberg zwischen dem Dreieck Starnberg und Percha ein Stau. Auf der B471 beidseitig bitte vorsichtig fahren. Zwischen Karlsfeld und Dachau Mitte besteht Gefahr durch Personen auf der Fahrbahn. Und am mittleren Ring stehen sie noch im Stau zwischen der Ungerer Straße und Schwabing. Ich wünsche eine gute und sichere Fahrt.
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3: Geblitzt wird tatsächlich auch. Und zwar aus Blitzanhängern heraus: Ballernstraße, Pilgersheimer Straße, Dachau-Münchner Straße, Ortseingang Neufinsing und Ortsdurchfahrt Burgrhein, Werdenfelser Straße dort. Und wenn Sie noch einen Blitzer sehen, dann die 723 2000 wählen, 089 davor und dann die 723 2000.
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3: Sonne heute den ganzen Tag, kein Wölkchen bei 32 Grad. Rest der Woche bleibt ähnlich sommerlich, hochsommerlich. Ab Freitag gibt es dann einen Temperaturhöhepunkt mit über 35 Grad. Die Abkühlung folgt auch und zwar am Sonntag. Da sind dann teils kräftige Schauer und Gewitter möglich. Hier in München-Thalkirchen messen wir aktuell plus 29 Grad. Und zum Abschluss ein Blick auf die Uhr, 19 Uhr und 19 Minuten.
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1: Auch das ein Klassiker hier im Programm von Radio Today, die Open Line, der interaktive Flohmarkt. Gleich wieder 3 Minuten Zeit für Ihre privaten Kleinanzeigen.
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0: 19:28 Minuten wurde es gerade eben mit Ray Garvey. Jetzt für Sie die Open Line, der interaktive Flohmarkt. Wenn Sie mit dabei sein möchten, die 723-2000 wählen.
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0: Ganz genau, die 723-2000 jetzt wählen für die Open Line. Kaufen, verkaufen, tauschen, suchen, grüßen, daten und natürlich auch verschenken. Immer dreimal werktags im Programm von Radio Today, der interaktive Flohmarkt um 7.30 Uhr, um 16.30 Uhr und um 19.30 Uhr. Einmal die Studiotelefonnummer, die 723-2000. Wir machen weiter mit Musik. Diese Herren sind tief in den Schminktopf gefallen und haben dabei auch noch die E-Gitarren angestöpselt. Viel Spaß mit Twisted Sister.
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1: 19:40 Uhr, Zeit noch einmal für den Service. 19:40 Uhr natürlich. So viel Zeit muss sein und damit auch noch einmal Zeit für den Service in dieser Programmstunde. Der Blick auf die Straßen in und um München. Der Radio Today Verkehrsdienst meldet die A96 München Richtung Lindau zwischen Kreuzlinger Forst Nord und Oberpfaffenhofen 5 Kilometer Stau. A99 Autobahnring München Südwest Richtung München Nord zwischen dem Dreieck Feldmoching und Neuherberg. Ein Unfall mit Verletzten. Polizei und Rettungswagen sind im Einsatz. Im weiteren Verlauf im Bereich Dreieck Feldmoching Reifen auf der Fahrbahn. Erhöhte Vorsicht. B471 beidseitig zwischen Karlsfeld und Dachau Mitte. Gefahr durch Personen auf der Fahrbahn und am mittleren Ring noch Stau zwischen Ungarer Straße und Schwabing. Ich wünsche eine gute und sichere Fahrt. Die Blitzer, alles Blitzanhänger, Ballernstraße bei der Tankstelle, Pilgersheimer Straße, der Tempo-30-Zone, Dachau-Münchner Straße, Ortseingang nur Finsing bei der Bushaltestraße und Ortsdurchfahrt Burgrhein, die Werdenfelser Straße. Weitere Photoshops wie immer, 723-2000 wählen 089 davor und dann die 723-2000.

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1: Bei Hitze sollten Menschen den Wildvögeln in der Stadt unter die, nennen wir es mal, Flügel greifen. Gleich mehr dazu.
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0: diesen Tagen finden Spatz und Co. kaum noch Wasserstellen im Freien. Eine Vogeltränke kann Abkühlung bieten. Wildvögel sind an Hitzetagen nämlich auf menschlichen Beistand angewiesen. Vor allem an heißen Tagen brauchen sie deutlich mehr Wasser. Dies ist aber in Parks, Gärten und der freien Landschaft ja kaum noch vorhanden. Das teilte die Landesstiftung Natur und Umwelt mit. Besonders Jungvögel und kleinere Vogelarten seien betroffen, heißt es. Wasser wird ja nicht nur zur Flüssigkeitsaufnahme benötigt, sondern bei Vögeln auch zur Kühlung und Körperpflege. Und mit dem Aufstellen einer Tränke im Garten oder selbst auf einem Balkon kann jeder relativ einfach den gefiederten Freunden helfen, an heißen Tagen eben gut über die Runden zu kommen. Schon eine flache Schale oder ein Blumentopf Untersetzer mit frischem Wasser eignen sich. Die Gefäße sollten flache Ränder und eine leicht raue Oberfläche haben. Günstig ist eine Tiefe von 2 bis 10 Zentimetern. Idealerweise gibt es in der Mitte des Gefäßes sozusagen als Insel noch einen Stein. Das Wasser in der Tränke sollte auch 1 bis 2 Mal täglich gewechselt werden. Ansonsten besteht nämlich die Gefahr, dass die Tränke sich zum einen Infektionsherd entwickelt. Die Tränken sollten an überschaubaren und gut anzufliegenden Stellen positioniert sein. Empfohlen wird die Nähe von Hecken, Büschen und Bäumen. Na dann mal los. Damit 19.50 Uhr. Das war die Quick Times, die Fahrt in den Mittwochfeierabend. Tschüss und Servus, sagt Sabine Finke. Ich wünsche einen schönen Abend, eine gute Nacht und einen erfolgreichen Donnerstag. Und dann hören wir uns wieder morgen, Punkt 16 Uhr. Denn Sie wissen ja, täglich grüßt das Murmeltier.
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2: 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Die genaue Zeit, es ist jetzt 20 Uhr.
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1: Ich bin Gregor Jose Moser. Jetzt in dieser Stunde ist es soweit. Der Mond schiebt sich über Europa vor die Sonne. Es ist die stärkste Sonnenfinsternis über dem Festland seit 27 Jahren. Über Spanien, unter anderem auf Mallorca, verdunkelt sich der Himmel komplett. Dort liegt der Kernschatten des Mondes. In Deutschland erleben wir eine partielle Sonnenfinsternis. In dieser Stunde deckt der Mond bis zu 90% der Sonne ab. Der Verfassungsschutz und die Nachrichtendienste sollen künftig aktiver agieren können. Das Kabinett hat eine entsprechende Reform beschlossen. Ein Beispiel: der BND könnte demnach die IT-Systeme eines fremden Staates gezielt manipulieren, wenn dieser Deutschland gerade angreift. Grund für die Reform ist die wachsende hybride Bedrohung, etwa durch Cyberangriffe oder Desinformation. Was das Kabinett außerdem beschlossen hat: Kinder sollen künftig finanzielle Unterstützung vom Staat bekommen, um Geld für ihre Altersvorsorge auf die Seite legen zu können mit der Frühstartrente. Der Bund will für jedes Kind, das 6 Jahre alt wird, bis zum 18. Lebensjahr monatlich 10 Euro in ein Depot einzahlen. Und auch fürs BAföG will der Staat mehr Geld ausgeben. Unter anderem soll die Wohnkostenpauschale ab dem Sommersemester 2027 von 380 auf 440 Euro monatlich steigen. Bayerische Ministerpräsidenten sollen in Zukunft nur noch 10 Jahre im Amt sein dürfen. Dafür setzt sich ja die ÖDP ein. Ein mögliches Volksbegehren sei auf einem guten Weg. Man habe schon knapp die Hälfte der dafür erforderlichen 25.000 Unterschriften gesammelt, teilte die Partei mit. Die CSU-geführte Staatsregierung lehnt eine Amtszeitbegrenzung ab. Allerdings hatte Ministerpräsident Söder das 2018 noch selbst vorgeschlagen. In Salzburg geht's ab 21 Uhr um den ersten Fußballtitel der Saison in Europa. Champions League-Sieger Paris Saint-Germain spielt gegen Europa League-Gewinner Aston Villa um den UEFA Supercup. Moritz Einzel wirft einen Blick voraus.
2: Bereits im vergangenen Jahr gewann Paris Saint-Germain den Supercup, brauchte dafür gegen Tottenham Hotspur allerdings das Elfmeterschießen. Im europäischen Supercup gibt's bei Unentschieden nach 90 Minuten keine Verlängerung, sondern sofort die Entscheidung vom Punkt. Egal wie, Aston Villa rechnet sich was aus gegen die Übermannschaft der letzten 2 Jahre.
3: Der KI-generierte Autoverkehrsdienst meldet auf der A94, von Passau kommend in Richtung München, ist zwischen der Staatsstraße 2080 und der A94 der Beschleunigungsstreifen blockiert. Hier besteht Gefahr durch einen defekten LKW. Vorsicht bitte auf der A95 von München nach Garmisch-Partenkirchen. Zwischen Schäftlarn und Wolfratshausen liegen Reifenteile auf der Fahrbahn, was zu einer Gefahrensituation führt. Hier stehen Sie derzeit auf der A99 von München Südwest in Richtung München Nord mit einem Unfall konfrontiert. Zwischen dem Dreieck Feldmoching und Neuherberg sind Polizei und Rettungswagen unterwegs, da es Verletzte gibt. Ihr Autoverkehrsdienst wünscht gute Fahrt. Mit aktuellen Daten vom MET Norwegen hier das KI-generierte Wetter für München. Die Nacht bleibt wolkenlos und bringt somit klare Sicht auf den Sternenhimmel. Die Temperatur sinkt nur leicht ab, sodass mit Tiefstwerten von etwa 17 Grad gerechnet werden kann. Morgen früh geht es dann sonnig in einen neuen Tag. Die Sonne strahlt bereits am Morgen vom Himmel und bringt uns einen wahren Sommertag. Mit Höchstwerten, die bis zu 30 Grad erreichen könnten, wird es angenehm warm und ideal für Outdoor-Aktivitäten.

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1: 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Die genaue Zeit, es ist jetzt 21 Uhr und 3 Minuten.

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1: Ich bin Gregor Jussé Moser. Bei überwiegend klarem Himmel haben Millionen Menschen in Deutschland die partielle Sonnenfinsternis beobachtet. Zu bis zu 85-90% wurde die Sonne bei uns durch den Mond verdeckt. Je nach Ort endete das Naturschauspiel zwischen 20.30 Uhr und 21 Uhr. In Teilen der Welt, etwa in Spanien, gab es sogar eine totale Sonnenfinsternis. Das nächste Himmelshighlight folgt gleich in der Nacht. Zwischen 23 Uhr und 4 Uhr erreichen die Perseiden ihren Höhepunkt mit bis zu 100 Sternschnuppen pro Stunde. Die deutschen Geheimdienste können Angreifer in Zukunft aktiv bekämpfen, statt sie nur zu beobachten. Möglich macht es eine weitreichende Reform, die das Bundeskabinett heute gebilligt hat. Wir müssen uns aber keine Sorgen vor einer unkontrollierten Massenüberwachung machen, hat Bundesinnenminister Dobrindt betont. Es gehe um Terrorismus und Staatsterror fremder Mächte, nicht um Privatpersonen. Die Deutsche Bahn bietet ihre Hilfe an, um die Probleme bei der Binnenschifffahrt auszugleichen. Wegen Niedrigwassers in Rhein, Donau und anderen Flüssen in Deutschland können Schiffe weniger laden. Die DB Cargo will zum Ausgleich 400 zusätzliche Güterwagen bereitstellen. Jan-Henner Reitze berichtet.
2: Die Bahn sagt, kurzfristig bis zu 100 Binnenschiffe ersetzen zu können. Bundesverkehrsminister Bilger geht zwar davon aus, dass es noch dauert, bis alle Flüsse wieder normal befahrbar sind, will aber grundsätzlich am Transport per Schiff festhalten und Wasserstraßen besser auf Niedrigwasser vorbereiten. Die Umweltschutzorganisation WWF ist skeptisch und warnt, Fahrrinnen noch weiter auszubaggern.
1: Raus aus der Schule oder Uni, rein ins Berufsleben. Das wird in Zukunft aufgrund der künstlichen Intelligenz deutlich schwerer. Das zeigt eine Umfrage des IFO-Instituts unter mehr als 3000 Unternehmen in Deutschland. Gerade Einstiegsjobs im Verkauf, in der Verwaltung und Produktion könnten sich durch KI besonders schnell verändern. Wichtiger werden deswegen digitale Kenntnisse und die Fähigkeit, KI-Ergebnisse zu kontrollieren. Der Naturschutzbund NABU spricht von einem Meilenstein. Seit heute gelten in der EU neue Regeln gegen Verpackungsmüll. So müssen fast alle verwendeten Verpackungen künftig recyclingfähig sein. Verpackungen, die etwa durch unnötige Schichten das Produkt größer wirken lassen, sind künftig grundsätzlich untersagt.
3: Der KI-generierte Autoverkehrsdienst meldet, auf der A94 Passau Richtung München ist zwischen Staatsstraße 2080 und A94 der Beschleunigungsstreifen blockiert. Hier besteht Gefahr, durch einen defekten LKW auf der A99 von München Südwest in Richtung München Nord sind Polizei und Rettungswagen unterwegs. Zwischen dem Dreieck Feldmoching und Neuherberg ist ein Unfall mit Verletzten passiert. Ihr Autoverkehrsdienst wünscht gute Fahrt. Mit aktuellen Daten vom MET Norwegen hier das KI-generierte Wetter für München. Die Nacht bleibt trocken und klar. Wir erwarten keine Wolkenbildung, was uns einen sternenklaren Himmel beschert. Die Temperaturen sinken bis zum Morgen auf etwa 17 Grad ab. Am morgigen Tag strahlt die Sonne vom wolkenlosen Himmel und bringt sommerliche Wärme mit sich. Wir rechnen mit Höchstwerten, die um die 30 Grad liegen werden.

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2: Sie hören Radio Today 89 München, die genaue Zeit. Es ist jetzt 22 Uhr und 3 Minuten.
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1: Ich bin Florian Klaus. Millionen Menschen in Deutschland haben heute Abend eine partielle Sonnenfinsternis bestaunt. Der Mond hat die Sonne bis zu 90% verdeckt. In Spanien war es noch spektakulärer. Dort war es beispielsweise über Mallorca eine totale Sonnenfinsternis. Und der Himmel hält noch eine Zugabe bereit. In der Nacht erreichen die Perseiden ihren Höhepunkt mit bis zu 100 Sternschnuppen pro Stunde. Die deutschen Geheimdienste können Angreifer in Zukunft aktiv bekämpfen, statt sie nur zu beobachten. Möglich macht es eine weitreichende Reform, die das Bundeskabinett heute gebilligt hat. Das so Bundesinnenminister Dobrindt.
2: Wir entwickeln unsere Nachrichtendienste hin zu echten Geheimdiensten, weil wir es zum allerersten Mal seit der Gründung der Dienste möglich machen, dass sie operative Befugnisse bekommen.
1: Außerdem hat das Kabinett die sogenannte Frühstartrente für Kinder auf den Weg gebracht. Genauso wie ein härteres Vorgehen gegen Finanzkriminalität und Geldwäsche. Viele Jahre ging es bergauf, aber 2025 ist die durchschnittliche Arbeitszeit pro Kopf bei Menschen zwischen 20 und 64 in Deutschland mal wieder leicht zurückgegangen. Das hat das Bundesinstitut für Bevölkerungsforschung ausgerechnet. Etwa 20 Minuten pro Woche wurde im Schnitt weniger gearbeitet, im Vergleich zum Rekordstand vor 3 Jahren. Als Grund nennen die Forscher die schwächelnde Wirtschaft. Europas Flüsse kämpfen mit Niedrigwasser. Das beeinträchtigt auch in Bayern den Gütertransport. Landesverkehrsminister Bernreiter hat sich deshalb dafür ausgesprochen, die Donau rasch auszubauen. Das sagte der CSU-Minister nach einem Treffen mit den anderen Landesverkehrsministern sowie Bundesverkehrsminister Bilger. Naturschützer und Grüne kritisieren den Plan. Tiefer gebaggerte Flüsse würden kein zusätzliches Wasser bringen, sondern Lebensräume zerstören und sogar Grundwasser abziehen. Johannes Liebmann ist Europameister über 800 Meter Freistil. Und das mit neuem Europarekord. Der 19-Jährige ist bei der Schwimm-EM in Paris als Erster angeschlagen und hat seine eigene Bestzeit vom April um 0,35 Sekunden unterboten. Silber ging ebenfalls an Deutschland, nämlich an Nationalteamkollege Sven Schwarz.
3: Der KI-generierte Autoverkehrsdienst meldet auf der A95 von München in Richtung Garmisch-Partenkirchen ist zwischen dem Dreieck Starnberg und Schäftlarn ein Standstreifen durch einen Unfall blockiert. Ihr Autoverkehrsdienst wünscht gute Fahrt. Mit aktuellen Daten vom MIT Norwegen, hier das KI-generierte Wetter für München, dann können wir uns auf einen sonnigen Donnerstag freuen. Die Temperaturen steigen bis zu 30 Grad an. Bei klarem Himmel erwartet uns ein warmer Tag. Nachts bleibt es mit Tiefstwerten um 17 Grad angenehm mild.

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2: Sie hören Radio Today 89 München. Die genaue Zeit. Es ist jetzt 23 Uhr und 3 Minuten.
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1: Ich bin Florian Klaus. In ganz Europa haben die Menschen am Abend gebannt nach oben geschaut. Denn bevor die Sonne untergegangen ist, wurde sie erst vom Mond verdeckt. In Deutschland zumindest zum großen Teil, zum Beispiel in Spanien komplett. Jan-Henne Reitze berichtet.
2: Ob auf Island, Mallorca oder auch in ganz Deutschland, das Schauspiel am Himmel hat Menschen zusammengebracht, ob in einer Warteschlange für eine Schutzbrille oder an Aussichtspunkten mit besonders gutem Blick auf den Horizont. In den Teilen von Spanien, wo die Sonne komplett verdeckt wurde, waren Hotels seit Monaten ausgebucht. Die nächste Sonnenfinsternis wieder

0: Partiell in Deutschland und komplett unter anderem in Spanien gibt es übrigens schon im nächsten Sommer, Anfang August.
1: Die deutschen Nachrichtendienste sollen einem Kabinettsbeschluss zufolge mehr Befugnisse bekommen, um bei Gefahren selbst eingreifen zu können. Kanzleramtschefin Waken hat in der ARD aber gesagt, dass das Trennungsgebot zwischen den Aufgaben der Dienste und der Polizei auch in Zukunft eingehalten werde. Nur in besonderen Fällen, in denen die Polizei nicht tätig werden könne, könne demnach in Zukunft auch der Verfassungsschutz aktiv werden, sagte sie. In der SPD gibt es neuen Widerstand gegen die Politik ihrer Minister in der Bundesregierung. In einem Brief an Bauministerin Huberts fordern die SPD-Chefs von Berlin und Schleswig-Holstein, die geplanten Kürzungen beim Wohngeld zurückzunehmen. Die treffen Menschen, die ohnehin mit steigenden Wohn- und Lebenshaltungskosten zu kämpfen hätten. Das sei auch ein politisches Problem, wenn sie gleichzeitig glaubwürdig für bezahlbares Wohnen werben wollten. Mit glühenden Lavaströmen und Aschewolken liefert der Ätna zurzeit spektakuläre Bilder. Für tausende Urlauber auf Sizilien ist der Vulkan aber ein großes Problem. Der Flughafen Catania bleibt wegen der Asche mindestens bis zum kommenden Nachmittag geschlossen. Das hat dort einiges Chaos ausgelöst, denn es ist zwar nicht der einzige Flughafen der Insel, in der Hauptreisezeit sind aber viele Verbindungen schon ausgebucht. WM-Gold Nummer 10 für Profireiterin Isabel Werth und insgesamt der 13. WM-Sieg für Deutschland. Den hat sich das deutsche Dressurteam bei der Heim-WM in Aachen gesichert. Silber im größten Reitstadion der Welt ging an Großbritannien, Bronze an Dänemark.
2: Der KI-generierte Autoverkehrsdienst meldet auf der A9 von München in Richtung Nürnberg, zwischen Allershausen und Pfaffenhofen besteht Gefahr durch Gegenstände auf der Fahrbahn. Hier liegt ein totes Reh auf der Straße. Bitte vorsichtig fahren, Ihr Autoverkehrsdienst wünscht gute Fahrt. Mit aktuellen Daten vom MET Norwegen hier das KI-generierte Wetter für München. Die Nacht zum Donnerstag bleibt klar und wolkenfrei. Die Temperaturen sinken auf angenehme 17 Grad ab. Dann erleben wir am Donnerstag einen sonnigen Tag mit Höchstwerten von bis zu 30 Grad.

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3: Sie hören Radio Today 89 München. Die genaue Zeit, es ist 0 Uhr und 2 Minuten.

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1: Ich bin Florian Klaus. An vielen Aussichtspunkten in Europa haben sich am Abend die Menschen getummelt, die die Sonnenfinsternis miterleben wollten. Während die Sonne hier zum Großteil verdeckt worden ist, verschwand sie zum Beispiel in Spanien vollständig hinter dem Mond. In den letzten Tagen hatte es teils einen richtigen Sonnenfinsternistourismus dorthin gegeben. In dieser Nacht gibt es übrigens noch ein weiteres Himmelsschauspiel zu beobachten. Die Perseiden bringen viel Sternschnuppen. Wenn Gefahr droht, soll künftig auch der Verfassungsschutz direkt eingreifen können und nicht nur die Polizei. Das hat das Bundeskabinett beschlossen. Kritiker befürchten, dass dadurch die Trennung zwischen Nachrichtendiensten und Polizei aufgeweicht wird. So hat die linken Politikerin Bünger im ZDF gesagt.
2: Aus unserer Sicht ist dieser Entwurf geschichtsvergessen und verantwortungslos. Dobrindt baut eine echte Geheimpolizei mit echten polizeilichen Befugnissen.
1: Kanzleramtschefin Wagner hat in der ARD hingegen betont, dass der Verfassungsschutz nur in besonderen Fällen tätig werden soll, in denen die Polizei nicht eingreifen kann. Das sei geboten, um Gefahren rechtzeitig abwenden zu können. Wer gerade vom Flughafen Catania aus von Sizilien wegfliegen will, muss noch mehr Geduld aufbringen. Die Sperrung des Flughafens wegen der Aktivität des Ätna ist bis Freitagmorgen verlängert worden. Grund ist die Asche, die der Vulkan ausstößt. Die Flughafensperrung hat für ziemliches Chaos auf der Insel gesorgt. Viele Flüge sind ausgefallen oder wurden auf andere Flughäfen umgeleitet. Dürfen Automatenläden auch an Sonn- und Feiertagen durchgehend öffnen? Für Nürnberg hat der Bayerische Verwaltungsgerichtshof nun entschieden, zwischen 20 und 6 Uhr ist weiterhin Ruhe. Ein Ladenbesitzer wollte durchsetzen, dass er durchgehend öffnen darf. Die Stadt Nürnberg argumentierte dagegen, dass Alkohol, Süßwaren und Zigaretten vor allem nächtliches Ausgehpublikum anlocken würden. Und bekam recht. Guter Start bei der Leichtathletik-EM für den Zehnkampf-Weltmeister Leo Neugebauer. Nach Tag 1 liegt er in Birmingham in Führung. Zur Halbzeit steht er bei 4.483 Punkten und hat damit 71 Punkte Vorsprung auf Platz 2. Auch der frühere Welt- und Europameister Niklas Kaul darf sich Hoffnungen auf Edelmetall machen. Er steht auf Rang 6.
3: Der KI-generierte Autoverkehrsdienst meldet auf der A9 von München in Richtung Nürnberg, zwischen Allershausen und Pfaffenhofen besteht Gefahr durch Gegenstände auf der Fahrbahn. Hier liegt ein totes Reh auf der Straße. Bitte vorsichtig fahren. Ihr Autoverkehrsdienst wünscht gute Fahrt. Mit aktuellen Daten vom MET Norwegen hier das KI-generierte Wetter für München. Der letzte Tag dieser Woche beginnt mit einem strahlenden Morgen. Keine Wolken trüben den Blick auf die Sonne und die Temperaturen liegen munter um 18 Grad. Der Tag entwickelt sich weiterhin sonnig, sodass wir am Mittag bei sommerlichen 27 Grad angelangt sein werden. Die Sonne behält ihren starken Einfluss auch am Nachmittag bei, was uns Temperaturen bis zu 29 Grad beschert. Abends lichtet sich der Himmel nicht auf und es bleibt wolkenlos bei angenehmen 24 Grad. Auch in der Nacht bleibt es ruhig und klar. Die Tiefstwerte gehen nur leicht zurück auf 17 Grad.
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1: 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Die genaue Zeit, es ist jetzt 1 Uhr und 3 Minuten.

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1: Ich bin Florian Klaus. Ein Himmelsereignis folgt aufs andere. Am Abend haben Millionen Menschen in Europa die Sonnenfinsternis bestaunt. Und aktuell erreichen die Perseiden ihren Höhepunkt. Astronomen rechnen mit bis zu 100 Sternschnuppen pro Stunde. Mehr Befugnisse für Nachrichtendienste, mehr Geld für BAföG-Empfänger und kein Alkohol mehr für unter 16-Jährige auch in Begleitung. Das hat das Bundeskabinett beschlossen. Die größten Diskussionen hat dabei der Beschluss ausgelöst, dass Nachrichtendienste künftig in begrenzten Fällen selbst aktiv werden können sollen, statt nur zu beobachten. Aus Sicht der Kritiker sollte das nur die Polizei können. Die Bundesregierung sieht darin eine Reaktion auf wachsende Bedrohungen. Die Deutsche Bahn bietet ihre Hilfe an, um die Probleme bei der Binnenschifffahrt auszugleichen. Wegen dem Niedrigwasser im Rhein, Donau und anderen Flüssen in Deutschland können Schiffe weniger laden. Die DB Cargo will zum Ausgleich 400 zusätzliche Güterwagen bereitstellen. Jan-Henne Reitze berichtet.
2: Die Bahn sagt, kurzfristig bis zu 100 Binnenschiffe ersetzen zu können. Bundesverkehrsminister Bilger geht zwar davon aus, dass es noch dauert, bis alle Flüsse wieder normal befahrbar sind, will aber grundsätzlich am Transport per Schiff festhalten und Wasserstraßen besser auf Niedrigwasser vorbereiten. Die Umweltschutzorganisation WWF ist skeptisch und warnt, Fahrrinnen noch weiter auszubaggern.
1: Wer Zehntausende Dollar bezahlt, bekommt dafür schneller Zugriff auf Posts des US-Präsidenten. Das hat seine Plattform Truth Social angeboten. Dafür ist Präsident Trump jetzt von zwei Medienorganisationen verklagt worden. Sie nennen das Modell zutiefst korrupt und verfassungswidrig. Laut der Truth Social-Mutter TMTG gibt es für das Angebot schon mehrere Kunden, die auf den Handel an Finanzmärkten spezialisiert sind. Noch ein Sieg für den Champions League-Gewinner. Paris Saint-Germain hat den UEFA Supercup gewonnen. Die Franzosen haben den Europa League-Sieger Aston Villa mit 2:1 geschlagen. Für PSG ist es der zweite Supercup-Sieg in Folge.
3: Der KI-generierte Autoverkehrsdienst meldet normalen Verkehr in und um München. Mit aktuellen Daten vom MET Norwegen hier das KI-generierte Wetter für München. Heute Morgen erwarten wir strahlenden Sonnenschein und eine wolkenlose Skyline bei angenehmen 19 Grad. Auf den Tag hin entwickelt sich ein sonniges Wetterbild mit einer Temperatur von etwa 27 Grad am Mittag. Der Nachmittag bleibt sonnig, wobei die Temperaturen sogar bis auf 29 Grad steigen werden. Am Abend lichtet sich der Himmel wieder auf und wir verzeichnen Temperaturen um 24 Grad. Die Nacht hinterlässt uns dann bei sternenklarem Himmel mit Tiefstwerten von etwa 17 Grad.

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1: 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Die genaue Zeit. Es ist jetzt 2 Uhr und eine Minute.